0: Wind weht spürbar, in Böen recht ruppig. Übermorgen viele Wolken, etwas Sonne, einzelne Schauer, bis 17 Grad, meist gemütlicher Wind.
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2: Guten Abend, du Nachteule. Hier ist Heiko bei Schlaflos in Osnabrück auf Hase Radio. Schön, dass du wach bist. Vielleicht auf der Spätschicht, auf der Autobahn oder einfach mit Kopfhörern im Bett. Mach's dir gemütlich. Wir kümmern uns um deinen Soundtrack durch die Nacht. Und jetzt für alle Heimwegträumer, hier kommt Carly Pierce mit I Need a Ride Home.

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1: Hier sind die neuesten Meldungen. Ich bin Tore. Die Europäische Union plant schärfere Regeln für abgelehnte Asylbewerber. Asylablehnungen sollen künftig EU-weit gegenseitig anerkannt und von jedem Mitgliedstaat vollstreckt werden. Nicht kooperierende Ausreisepflichtige müssen mit gekürzten Leistungen, beschlagnahmten Papieren und bis zu 2 Jahren Abschiebehaft rechnen. Zudem sind Abschiebezentren in Drittstaaten vorgesehen. Kritiker warnen vor Grundrechtsverstößen. In Osnabrück-Schinkel haben Telefonbetrüger russischsprachige Seniorinnen und Senioren ins Visier genommen. Am 21. Mai übergab eine 85-jährige Frau einer falschen Botenperson eine hohe 4-stellige Bargeldsumme. Tags darauf verlor ein Ehepaar Vermögenswerte von mehr als 90.000 Euro. Die Täter gaben sich laut Polizei als Behörden- oder Bankmitarbeiter aus. In Hasbergen hat es am Montagmittag, dem 1. Juni, einen bewaffneten Raubüberfall auf einen Edeka-Supermarkt gegeben. 2 bislang unbekannte, vermummte junge Männer überfielen gegen 13.15 Uhr eine Kasse unter Einsatz eines Messers. Verletzt wurde niemand. Die Täter, etwa 1,90 und 1,70 groß, konnten fliehen. Die Polizei fahndet mit zahlreichen Kräften. Und damit zu dir, Hanna, mit dem Wetter.
2: Ja, Tore, lass uns das Wetter in Osnabrück anschauen. Heute meist dichter Wolkendeckel, morgens um die 17 Grad, später bis etwa 21 Grad. Ab Mittag setzt nach und nach Regen ein, am frühen Abend kann es kräftig durchregnen. Der Wind pustet erst sanft, zum Abend merklich lebhafter. Nacht, nachlassender Regen um 14 Grad. Morgen, trüb, immer wieder Regen. Kurze Pausen. Maximal etwa 17 Grad, der Wind weht spürbar, in Böen recht ruppig. Übermorgen viele Wolken, etwas Sonne, einzelne Schauer, bis 17 Grad, meist gemütlicher Wind.
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3: Guten späten Abend, du bist wach und ich auch. Hier ist Heiko, dein Nachtwächter bei Schlaflos in Osnabrück auf Hase Radio. Egal, ob du arbeitest, nach Hause fährst oder einfach nicht schlafen kannst, schön, dass du dabei bist. Mach's dir gemütlich, lehn dich zurück. Hier kommt für dich Loretta Lynn mit Wouldn't It Be Great?

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1: Ich bin Tore, hier sind die Nachrichten. Kiew. In der Nacht zum Dienstag hat es in der ukrainischen Hauptstadt nach Angaben von AFP-Korrespondenten mehrere heftige Explosionen gegeben. Aus dem Stadtzentrum stieg eine große Rauchwolke auf. Zahlreiche Menschen suchten Schutz in Bunkern. Bürgermeister Vitali Klitschko erklärte, die Luftabwehr sei aktiv und rief die Bevölkerung auf, in Schutzräumen zu bleiben. Durch die russischen Angriffe brachen mehrere Brände aus. Mindestens 4 Menschen wurden verletzt. Laut Militärverwaltung wurden auch ballistische Raketen eingesetzt. In Osnabrück-Schinkel haben Telefonbetrüger russischsprachige Seniorinnen und Senioren ins Visier genommen. Am 21. Mai übergab eine 85-jährige Frau einer falschen Botenperson eine hohe 4-stellige Bargeldsumme. Tags darauf verlor ein Ehepaar Vermögenswerte von mehr als 90.000 Euro. Die Täter gaben sich laut Polizei als Behörden- oder Bankmitarbeiter aus. In Haßbergen hat es am Montagmittag, dem 1. Juni, einen bewaffneten Raubüberfall auf einen Edeka-Supermarkt gegeben. 2 bislang unbekannte, vermummte junge Männer überfielen gegen 13.15 Uhr eine Kasse unter Einsatz eines Messers. Verletzt wurde niemand. Die Täter, etwa 1,90 und 1,70 groß, konnten fliehen. Die Polizei fahndet mit zahlreichen Kräften. So viel zu den Nachrichten. Hanna, wie wird das Wetter?
2: Ja, Tore, lass uns das Wetter in Osnabrück anschauen. Heute meist dichter Wolkendeckel, morgens um die 17 Grad, später bis etwa 21 Grad. Ab Mittag setzt nach und nach Regen ein, am frühen Abend kann es kräftig durchregnen. Der Wind pustet erst sanft, zum Abend merklich lebhafter. Nacht, nachlassender Regen um 14 Grad. Morgen, trüb, immer wieder Regen. Kurze Pausen. Maximal etwa 17 Grad, der Wind weht spürbar, in Böen recht ruppig. Übermorgen viele Wolken, etwas Sonne, einzelne Schauer, bis 17 Grad, meist gemütlicher Wind.
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3: Guten Abend, du Nachteule, hier ist Heiko bei Schlaflos in Osnabrück auf Hase Radio. Schön, dass du wach bist, egal ob du arbeitest, lernst oder einfach nur nicht schlafen kannst. Wir bringen dich entspannt durch die Nacht mit Musik, News und Geschichten aus Osna und dem Osnabrücker Land. Und jetzt heißt es, Kopfhörer auf, Augen zu, hier ist Let's Go von Passenger.

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1: Moin Osnabrück, guten Morgen. Kaffee in der Hand, Kopf noch halb im Kissen und wir sind natürlich wieder für euch am Start. Heiko, wie ist die Lage? Schon wach oder noch Deko?
2: Naja, sagen wir so, ich stehe, ich rede, ich atme. Fürs Erste reicht das. Aber für Osnabrück strenge ich mich gern ein bisschen mehr an.
1: Dann leg dich mal ins Zeug, denn heute geht's ums richtig große Geld für die Stadt. Die Landesregierung hat ein Gesetz zur Förderung der kommunalen Infrastruktur auf den Weg gebracht mit einem ziemlich fetten Milliarden

0: Gesundheitsminister Frank Henning sagt, jede Kommune in Niedersachsen kriegt über dieses Gesetz ein eigenes Investitionsbudget zugeteilt und für Osnabrück ist da ein richtig ordentlicher Millionenbetrag vorgesehen.
1: Also nicht nur Kleingeld fürs Schlagloch vor der Haustür, sondern schon ein bisschen mehr?
0: Genau, damit lassen sich echte Projekte stemmen. Schulen sanieren oder erweitern, Kitas modernisieren, marode Straßen, Brücken und andere Infrastruktur auf Vordermann bringen. Der große Pluspunkt, alles ist sehr flexibel gedacht. Die Kommunen vor Ort sollen selbst entscheiden, was am dringendsten ist und wo das Geld am meisten bewirkt.
1: Flexibel klingt erstmal gut, aber du weißt ja, bei Förderprogrammen in Deutschland ist der Endgegner meist nicht das Geld, sondern das Formular. Sitzt Osnabrück dann wieder vor einem digitalen Antrag, der nur montags zwischen 9 Uhr und 11 Uhr und nur mit Internet Explorer funktioniert?
0: Das ist genau der Punkt, den Henning betont. Er ist in der SPD-Fraktion ja auch für Bürokratieabbau zuständig und sagt, das ganze Verfahren soll bewusst einfach und komplett digital laufen. Also kein Aktenschrank voller Papiere, sondern ein schlanker Online-Prozess, mit dem die Kommunen zügig an die Mittel kommen. Im Idealfall heißt das, weniger warten, mehr bauen.
1: Wenn's klappt, will ich dieses Tool heiraten. Aber jetzt mal ernst, Kommunen kriegen Geld und dürfen relativ frei entscheiden. Das ist schon ein starkes Signal, oder?
0: Ja, weil es eben nicht nur eine Einmalspritze ist, sondern eine Perspektive über viele Jahre. Investitionen, die seit Anfang 2025 gestartet sind und bis weit in die Zukunft fertig werden, können darüber laufen. Das gibt Planbarkeit für größere Vorhaben, gerade in einer Stadt wie Osnabrück, wo Schulbau, Verkehr und Klimaschutz gleichzeitig gestemmt werden müssen.
1: Wenn ihr tiefer in diese ganzen Zahlen, Fristen und Fördertöpfe eintauchen wollt, auf hasepost.de findet ihr die Details zum Gesetz, den Osnabrücker Anteil und was das praktisch für die Stadt bedeutet.
0: Vom Geldsegen springen wir jetzt zu einem Thema, bei dem einem eher die Spucke wegbleibt. Telefonbetrüger in Osnabrück, die gezielt russischsprachige Menschen anrufen. Im Schinkel gab es gleich mehrere Fälle mit heftigem Schaden. Heiko, was ist da los?
1: Da ist leider richtig kriminelle Energie am Start. Die Täter rufen auf Russisch an, geben sich zum Beispiel als Polizei, Bank oder Angehörige aus und setzen die Leute massiv unter Druck. Eine ältere Frau im Schinkel hat nach so einem Anruf einem angeblichen Boten eine hohe vierstellige Bargeldsumme persönlich übergeben.
0: Und das war ja nicht der einzige Fall, ne?
1: Nein, kurz danach wurde auch ein älteres Ehepaar mit derselben Masche abgezockt. Die haben Vermögenswerte im Wert eines ordentlichen Einfamilienhauses verloren. Die Masche ist immer ähnlich. Da wird von schweren Unfällen, Festnahmen, angeblichen Einbrecherbanden oder gefährdetem Geld auf der Bank erzählt. Am Ende steht immer die Forderung, Geld oder Wertsachen sofort rausgeben, am besten an einen Boten.
0: Und dieser Bote ist ja nicht der Weihnachtsmann, sondern eher der Grinch. Gibt's eine Beschreibung, wonach man Ausschau halten sollte?
1: Ja, die Polizei sucht nach einem Mann, eher jünger, dunkle Haare, Bart, gebräunte Haut, dunkle Kleidung. Er spricht Russisch, mal akzentfrei, mal mit einem nicht genau zuzuordnenden Akzent. Und wichtig, wenn so jemand an der Tür steht und behauptet, im Auftrag der Polizei oder Bank zu kommen, sollten bei euch alle Alarmglocken schrillen.
0: Also, lass uns die goldenen Regeln kurz festnageln. Was sagt die Polizei ganz klar, was sie niemals machen würde?
1: Ganz wichtig, die Polizei fordert nie am Telefon Bargeld, Schmuck oder Gold zur Verwahrung. Sie schickt auch keine Boten, um Geld oder Wertsachen abzuholen. Und sie setzt am Telefon niemanden mit Drohungen unter Druck, schon gar nicht ältere Menschen. Wenn ihr Zweifel habt, sofort auflegen, selber die euch bekannte Nummer der Polizei wählen, nicht irgendeine Rückrufnummer aus dem Gespräch. Und bitte erzählt euren Eltern, Großeltern, Nachbarn von diesen Maschen, gerade wenn sie Russisch als Muttersprache haben und sich angesprochen fühlen könnten.
0: Wenn ihr Zeuge wart oder euch was komisch vorkam, die passenden Kontaktwege und alle Infos zur aktuellen Betrugsserie in Osnabrück findet ihr ebenfalls übersichtlich aufbereitet bei hasepost.de, inklusive Hinweis, wie ihr seriös die Polizei erreicht.
1: Kommen wir zum dritten Thema, das zwar gefährlich klingt, aber am Ende gut ausgegangen ist. Im Lokviertel sind wieder Blindgänger aus dem Zweiten Weltkrieg gefunden worden. Und diesmal war es wohl die letzte geplante Bombenentschärfung dort. Heiko, wie lief der Einsatz?
0: Diesmal erstaunlich ruhig. Die Menschen im Evakuierungsgebiet mussten am Sonntagmorgen bis 9 Uhr ihre Wohnungen verlassen. Danach wurde erst kontrolliert, ob wirklich alle raus sind. Gegen kurz vor Mittag war dann alles freigegeben. Und am frühen Nachmittag war der Einsatz beendet. Und die Leute durften zurück.
1: Da reden wir von zwei Bomben, ne? Was war daran besonders?
0: Ja, es ging um zwei amerikanische Bomben aus dem Krieg. Eine konnte klassisch entschärft werden, bei der anderen war der Zünder beschädigt. Deshalb musste kontrolliert gesprengt werden. Das Ganze lief sehr geordnet. Es gab nur wenige Menschen, die sich trotz Sperrung noch im Gebiet aufhielten. Die wurden dann Ordnungswidrigkeitsverfahren eingeleitet.
1: Ich find's krass, wie lang sich das im Lokviertel hingezogen hat. Das war ja nicht der erste Einsatz da, oder?
0: Nein, seit Ende 2024 gab es dort mehrere große Aktionen. Insgesamt wurden über die Zeit etliche Blindgänger gefunden und unschädlich gemacht, teils mit sehr großen Evakuierungen, bei denen zigtausende Menschen ihre Wohnungen räumen mussten.

0: besonders in Erinnerung ist eine Aktion im Sommer 2025 geblieben, als ein kompletter Stadtteil fast lahmgelegt war.
1: Und jetzt sagen die Experten, das war's fürs Erste, oder?
0: Genau, nach aktuellem Stand war das die letzte geplante Entschärfung im Lokviertel. Die Kampfmittelprofis haben das Gebiet systematisch abgearbeitet und dadurch hat die Stadt jetzt endlich mehr Planungssicherheit. Bedeutet weniger überraschende Evakuierungen, weniger Straßensperrungen und die Entwicklung des Viertels kann mit deutlich mehr Ruhe vorangehen. Die Oberbürgermeisterin Katharina Pötter hat sich auch sehr erleichtert gezeigt und den Einsatzkräften für ihre Arbeit gedankt.
1: Dann können wir im Lokviertel hoffentlich bald eher über neue Wohnungen, Cafés und Parks reden als über Sperrzonen und Sirenen.
0: Das wäre schön, ja. Und wer die ganzen Hintergründe zu den Einsätzen im Lokviertel nachlesen will, von den ersten Funden bis zu dieser letzten Aktion, findet eine ausführliche Chronik und viele Bilder auf hasepost.de. Da könnt ihr euch durch die ganze Geschichte klicken.
1: Damit sind wir für heute durch mit unserem Morgenrundflug über Osnabrück. Vom Millionenbudget für die Stadt über miese Telefontricks bis hin zur letzten Bombenentschärfung im Lokviertel.
0: Wir sagen danke, dass ihr euch wieder mit uns aus dem Bett gequält habt. Passt auf euch und eure älteren Liebsten auf, blockt Betrüger am Telefon weg und gönnt euch vielleicht später einen Spaziergang durchs Lokviertel. Diesmal ganz entspannt.
1: Wir hören uns morgen früh wieder. Gleiche Stelle, neue Themen aus Osnabrück. Macht's euch schön, bleibt freundlich und neugierig. Tschüss.
0: Bis morgen, Osnabrück. Habt einen guten Tag.
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1: Hier ist Tore am Mikrofon. Willkommen zu den Nachrichten. Kiew. In der Nacht zum Dienstag hat es in der ukrainischen Hauptstadt nach Angaben von AFP-Korrespondenten mehrere heftige Explosionen gegeben. Aus dem Stadtzentrum stieg eine große Rauchwolke auf, zahlreiche Menschen suchten Schutz in Bunkern. Bürgermeister Vitali Klitschko erklärte, die Luftabwehr sei aktiv und rief die Bevölkerung auf, in Schutzräumen zu bleiben. Durch die russischen Angriffe brachen mehrere Brände aus, mindestens 4 Menschen wurden verletzt. Laut Militärverwaltung wurden auch ballistische Raketen eingesetzt. In Osnabrück-Schinkel haben Telefonbetrüger russischsprachige Seniorinnen und Senioren ins Visier genommen. Am 21. Mai übergab eine 85-jährige Frau einer falschen Botenperson eine hohe 4-stellige Bargeldsumme. Tags darauf verlor ein Ehepaar Vermögenswerte von mehr als 90.000 Euro. Die Täter gaben sich laut Polizei als Behörden- oder Bankmitarbeiter aus. In Hasbergen hat es am Montagmittag, dem 1. Juni, einen bewaffneten Raubüberfall auf einen Edeka-Supermarkt gegeben. 2 bislang unbekannte, vermummte junge Männer überfielen gegen 13.15 Uhr eine Kasse unter Einsatz eines Messers. Verletzt wurde niemand. Die Täter, etwa 1,90 und 1,70 groß, konnten fliehen. Die Polizei fahndet mit zahlreichen Kräften. Soweit die Meldungen. Hanna, wie sieht's mit dem Wetter aus?
2: Danke, Tore. Das Wetter in Osnabrück. Heute meist dichter Wolkendeckel, morgens um die 17 Grad, später bis etwa 21 Grad. Ab Mittag setzt nach und nach Regen ein, am frühen Abend kann es kräftig durchregnen. Der Wind pustet erst sanft, zum Abend merklich lebhafter. Nacht, nachlassender Regen um 14 Grad. Morgen, trüb, immer wieder Regen. Kurze Pausen. Maximal etwa 17 Grad, der Wind weht spürbar. In Böen recht ruppig. Übermorgen viele Wolken, etwas Sonne, einzelne Schauer, bis 17 Grad, meist gemütlicher Wind.
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3: Guten Morgen, hier ist Heiko auf Hase Radio, deinem Sender für Osnabrück und das Osnabrücker Land. Schön, dass du so früh schon mit uns unterwegs bist, ob auf dem Weg zur Arbeit, in der Bäckerei oder noch im Bett. Gleich gibt's frische Nachrichten aus der Region und der Welt. Aber vorher wecken wir dich mit Musik. Hier kommt Monster von Don Diablo und Felix Jehn.

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1: Hier ist Hans mit den aktuellen Meldungen aus der Region. Willkommen zu den Lokalnachrichten. In Osnabrück-Schinkel haben Telefonbetrüger gezielt russischsprachige Seniorinnen und Senioren um hohe Geldbeträge gebracht. Eine 85-jährige Frau und ein älteres Ehepaar verloren zusammen Vermögen von deutlich über 90.000 Euro, nachdem angebliche Boten Bargeld und Wertsachen abholten. Die Täter geben sich meist als Polizei, Bank oder Angehörige aus und üben massiven Druck aus. Die Polizei betont, dass sie niemals Bargeld oder Schmuck zur Verwahrung verlangt und rät, verdächtige Anrufe sofort zu beenden und selbst die Polizei zu kontaktieren. Die Avigo erinnert daran, dass auf den Grünplätzen keine Akkus und keine Elektrogeräte mit fest verbautem Akku angenommen werden, da von ihnen eine erhebliche Brandgefahr ausgeht. Solche Geräte können kostenlos auf den 6 Avigo-Recyclinghöfen oder beim Schadstoffmobil abgegeben werden. Elektrokleingeräte ohne fest verbauten Akku sowie haushaltsübliche Batterien werden weiterhin auf den Grünplätzen angenommen. Weitere Infos www.avigo.de. Wegen der Bombenräumung im Lokviertel und Fledder gibt es am Sonntag, den 31. Mai, nur geringe Änderungen im Busverkehr. Betroffen sind die Linien 13, 381, 382 und 383. Ab 7 Uhr fahren Evakuierungsbusse aus dem Gebiet zur Gesamtschule Schinkel. Der Linienverkehr läuft zunächst weiter. Ab 8 Uhr ist jedoch kein Ausstieg mehr an den Haltestellen an der Petersburg- und Schwerstraße erlaubt. Der Hauptbahnhof wird durchgehend regulär bedient. Das waren die aktuellen Meldungen aus unserer Region.

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1: Hier ist Tore, willkommen zu den Nachrichten. In Kalifornien fällt am Dienstag eine Vorentscheidung über die künftige Regierung des Bundesstaats. In parteiübergreifenden Vorwahlen bewerben sich insgesamt 61 Kandidatinnen und Kandidaten um die Nachfolge des demokratischen Gouverneurs Gavin Newsom. Umfragen sehen die Demokraten Xavier Becerra und Tom Steyer sowie den republikanischen Trump-Favoriten Steve Hilton vorn. Die beiden Bestplatzierten treten am 3. November in einer Stichwahl gegeneinander an. In Osnabrück sind am heutigen 2. Juni 2026 zusätzliche Geschwindigkeitskontrollen gemeldet worden. Nach Angaben der Redaktion der Hasepost stehen mobile Blitzer unter anderem an der Birkenallee und am Kurt-Schumacher-Damm. Die Standorte können sich im Laufe des Tages ändern. Alle Angaben sind unverbindlich. Aktualisiert wurden sie heute um 5.30 Uhr. In Hasbergen hat es am Montagmittag, dem 1. Juni, einen bewaffneten Raubüberfall auf einen Edeka-Supermarkt gegeben. Zwei bislang unbekannte, vermummte junge Männer überfielen gegen 13.15 Uhr eine Kasse unter Einsatz eines Messers. Verletzt wurde niemand. Die Täter, etwa 1,90 und 1,70 groß, konnten fliehen. Die Polizei fahndet mit zahlreichen Kräften. So viel zu den Nachrichten. Hanna, wie wird das Wetter?
2: Danke, Tore. Das Wetter in Osnabrück. Heute meist dichter Wolkendeckel, morgens um die 17 Grad, später bis etwa 21 Grad. Ab Mittag setzt nach und nach Regen ein, am frühen Abend kann es kräftig durchregnen. Der Wind pustet erst sanft, zum Abend merklich lebhafter. Nacht, nachlassender Regen um 14 Grad. Morgen, trüb, immer wieder Regen. Kurze Pausen. Maximal etwa 17 Grad, der Wind weht spürbar. In Böen recht ruppig. Übermorgen viele Wolken, etwas Sonne, einzelne Schauer, bis 17 Grad, meist gemütlicher Wind.
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3: Guten Morgen aus dem Hase Radio Studio. Ich bin Heiko und weck dich in Osnabrück und dem ganzen Landkreis. Schön, dass du dabei bist. Schnapp dir einen Kaffee. Wir kümmern uns gleich um frische Nachrichten aus der Welt und hier aus der Region. Jetzt gibt's erstmal gute Laune fürs Ohr. Hier ist All My Life von Purple Disco Machine and

einen wundervollen guten Morgen an alle. Ganz egal, was ihr gerade macht, ich sorge auf jeden Fall dafür, dass ihr mit einem Lächeln in den Tag startet. Gute Musik, gute Stimmung und ihr seid mittendrin hier bei Hase Radio. Guten Morgen!

Einen wunderschönen guten Morgen zusammen an alle die gerade eingeschaltet haben. Ich hoffe, ihr seid gut aus den Federn gekommen. Lasst uns den Tag einfach mit tollen Tunes beginnen und da ist auch ganz egal, was ihr heute auf eurer To-Do-Liste stehen habt. Wir begleiten euch mit allem, was ihr braucht. Also, Kaffee in die Hand, Radio ein bisschen lauter drehen und los geht's.

In der Schule hieß es doch damals immer im Sportunterricht: Auf die Plätze, fertig, los. Puh, Mann, bin ich froh, dass ich nicht mehr in die Schule gehe, sondern jetzt hier im Radio bin, ne? Also, aber trotzdem hat der Spruch irgendwie ja mein Leben geprägt. Also, jetzt nicht sportlich gesehen, aber zumindest für den Tagesablauf. Denn auf die Plätze, fertig, los und der Tag startet. Und ich würde sagen, mit ihm auch unsere Musik aus den Lautsprechern. Und wie sagt man so schön, hier ist auch schon der Nächste.

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1: Moin Osnabrück, guten Morgen. Kaffee in der Hand, Kopf noch halb im Kissen und wir sind natürlich wieder für euch am Start. Heiko, wie ist die Lage? Schon wach oder noch Deko?
2: Naja, sagen wir so, ich stehe, ich rede, ich atme, fürs Erste reicht das. Aber für Osnabrück strenge ich mich gern ein bisschen mehr an.
1: Dann leg dich mal ins Zeug, denn heute geht's ums richtig große Geld für die Stadt. Die Landesregierung hat ein Gesetz zur Förderung der kommunalen Infrastruktur auf den Weg gebracht, mit einem ziemlich fetten Milliardenpaket aus dem Bundessondervermögen. Was bedeutet das für Osnabrück konkret, außer dass ein paar Leute in Hannover jetzt sehr viele Excel-Tabellen haben?
2: Für Osnabrück heißt das vor allem eigenes Budget, eigene Entscheidungen und langfristig Ruhe im Kopf bei der Planung. Der SPD-Landtagsabgeordnete Frank Henning sagt, jede Kommune in Niedersachsen kriegt über dieses Gesetz ein eigenes Investitionsbudget zugeteilt und für Osnabrück ist da ein richtig ordentlicher Millionenbetrag vorgesehen.
1: Also nicht nur Kleingeld fürs Schlagloch vor der Haustür, sondern schon ein bisschen mehr?
2: Genau, damit lassen sich echte Projekte stemmen. Schulen sanieren oder erweitern, Kitas modernisieren, marode Straßen, Brücken und andere Infrastruktur auf Vordermann bringen. Der große Pluspunkt, alles ist sehr flexibel gedacht. Die Kommunen vor Ort sollen selbst entscheiden, was am dringendsten ist und wo das Geld am meisten bewirkt.
1: Flexibel klingt erstmal gut, aber du weißt ja, bei Förderprogrammen in Deutschland ist der Endgegner meist nicht das Geld, sondern das Formular. Sitzt Osnabrück dann wieder vor einem digitalen

0: Mittel kommen. Im Idealfall heißt das, weniger warten, mehr bauen.
1: Wenn's klappt, will ich dieses Tool heiraten. Aber jetzt mal ernst, Kommunen kriegen Geld und dürfen relativ frei entscheiden. Das ist schon ein starkes Signal, oder?
0: Ja, weil es eben nicht nur eine Einmalspritze ist, sondern eine Perspektive über viele Jahre. Investitionen, die seit Anfang 2025 gestartet sind und bis weit in die Zukunft fertig werden, können darüber laufen. Das gibt Planbarkeit für größere Vorhaben, gerade in einer Stadt wie Osnabrück, wo Schulbau, Verkehr und Klimaschutz gleichzeitig gestemmt werden müssen.
1: Wenn ihr tiefer in diese ganzen Zahlen, Fristen und Fördertöpfe eintauchen wollt, auf hasepost.de findet ihr die Details zum Gesetz, den Osnabrücker Anteil und was das praktisch für die Stadt bedeutet.
0: Vom Geldsegen springen wir jetzt zu einem Thema, bei dem einem eher die Spucke wegbleibt. Telefonbetrüger in Osnabrück, die gezielt russischsprachige Menschen anrufen. Im Schinkel gab es gleich mehrere Fälle mit heftigem Schaden. Heiko, was ist da los?
1: Da ist leider richtig kriminelle Energie am Start. Die Täter rufen auf Russisch an, geben sich zum Beispiel als Polizei, Bank oder Angehörige aus und setzen die Leute massiv unter Druck. Eine ältere Frau im Schinkel hat nach so einem Anruf einem angeblichen Boten eine hohe vierstellige Bargeldsumme persönlich übergeben.
0: Und das war ja nicht der einzige Fall, ne?
1: Nein, kurz danach wurde auch ein älteres Ehepaar mit derselben Masche abgezockt. Die haben Vermögenswerte im Wert eines ordentlichen Einfamilienhauses verloren. Die Masche ist immer ähnlich. Da wird von schweren Unfällen, Festnahmen, angeblichen Einbrecherbanden oder gefährdetem Geld auf der Bank erzählt. Am Ende steht immer die Forderung, Geld oder Wertsachen sofort rausgeben, am besten an einen Boten.
0: Und dieser Bote ist ja nicht der Weihnachtsmann, sondern eher der Grinch. Gibt's eine Beschreibung, wonach man Ausschau halten sollte?
1: Ja, die Polizei sucht nach einem Mann, eher jünger, dunkle Haare, Bart, gebräunte Haut, dunkle Kleidung. Er spricht Russisch, mal akzentfrei, mal mit einem nicht genau zuzuordnenden Akzent. Und wichtig, wenn so jemand an der Tür steht und behauptet, im Auftrag der Polizei oder Bank zu kommen, sollten bei euch alle Alarmglocken schrillen.
0: Also, lass uns die goldenen Regeln kurz festnageln. Was sagt die Polizei ganz klar, was sie niemals machen würde?
1: Ganz wichtig, die Polizei fordert nie am Telefon Bargeld, Schmuck oder Gold zur Verwahrung. Sie schickt auch keine Boten, um Geld oder Wertsachen abzuholen. Und sie setzt am Telefon niemanden mit Drohungen unter Druck, schon gar nicht ältere Menschen. Wenn ihr Zweifel habt, sofort auflegen, selber die euch bekannte Nummer der Polizei wählen, nicht irgendeine Rückrufnummer aus dem Gespräch. Und bitte erzählt euren Eltern, Großeltern, Nachbarn von diesen Maschen, gerade wenn sie Russisch als Muttersprache haben und sich angesprochen fühlen könnten.
0: Wenn ihr Zeuge wart oder euch was komisch vorkam, die passenden Kontaktwege und alle Infos zur aktuellen Betrugsserie in Osnabrück findet ihr ebenfalls übersichtlich aufbereitet bei hasepost.de, inklusive Hinweis, wie ihr seriös die Polizei erreicht.
1: Kommen wir zum dritten Thema, das zwar gefährlich klingt, aber am Ende gut ausgegangen ist. Im Lokviertel sind wieder Blindgänger aus dem Zweiten Weltkrieg gefunden worden. Und diesmal war es wohl die letzte geplante Bombenentschärfung dort. Heiko, wie lief der Einsatz?
0: Diesmal erstaunlich ruhig. Die Menschen im Evakuierungsgebiet mussten am Sonntagmorgen bis 9 Uhr ihre Wohnungen verlassen. Danach wurde erst kontrolliert, ob wirklich alle raus sind. Gegen kurz vor Mittag war dann alles freigegeben. Und am frühen Nachmittag war der Einsatz beendet. Und die Leute durften zurück.
1: Da reden wir von zwei Bomben, ne? Was war daran besonders?
0: Ja, es ging um zwei amerikanische Bomben aus dem Krieg. Eine konnte klassisch entschärft werden, bei der anderen war der Zünder beschädigt. Deshalb musste kontrolliert gesprengt werden. Das Ganze lief sehr geordnet. Es gab nur wenige Menschen, die sich trotz Sperrung noch im Gebiet aufhielten. Die wurden dann Ordnungswidrigkeitsverfahren eingeleitet.
1: Ich find's krass, wie lang sich das im Lokviertel hingezogen hat. Das war ja nicht der erste Einsatz da, oder?
0: Nein, seit Ende 2024 gab es dort mehrere große Aktionen. Insgesamt wurden über die Zeit etliche Blindgänger gefunden und unschädlich gemacht, teils mit sehr großen Evakuierungen, bei denen zigtausende Menschen ihre Wohnungen räumen mussten. Besonders in Erinnerung ist eine Aktion im Sommer 2025 geblieben, als ein kompletter Stadtteil fast lahmgelegt war.
1: Und jetzt sagen die Experten, das war's fürs Erste, oder?
0: Genau, nach aktuellem Stand war das die letzte geplante Entschärfung im Lokviertel. Die Kampfmittelprofis haben das Gebiet systematisch abgearbeitet und dadurch hat die Stadt jetzt endlich mehr Planungssicherheit. Bedeutet weniger überraschende Evakuierungen, weniger Straßensperrungen und die Entwicklung des Viertels kann mit deutlich mehr Ruhe vorangehen. Die Oberbürgermeisterin Katharina Pötter hat sich auch sehr erleichtert gezeigt und den Einsatzkräften für ihre Arbeit gedankt.
1: Dann können wir im Lokviertel hoffentlich bald eher über neue Wohnungen, Cafés und Parks reden als über Sperrzonen und Sirenen.
0: Das wäre schön, ja. Und wer die ganzen Hintergründe zu den Einsätzen im Lokviertel nachlesen will, von den ersten Funden bis zu dieser letzten Aktion, findet eine ausführliche Chronik und viele Bilder auf hasepost.de. Da könnt ihr euch durch die ganze Geschichte klicken.
1: Damit sind wir für heute durch mit unserem Morgenrundflug.

0: über Osnabrück, vom Millionenbudget für die Stadt über miese Telefontricks bis hin zur letzten Bombenentschärfung im Lockviertel.
1: Wir sagen danke, dass ihr euch wieder mit uns aus dem Bett gequält habt. Passt auf euch und eure älteren Liebsten auf, blockt Betrüger am Telefon weg und gönnt euch vielleicht später einen Spaziergang durchs Lockviertel. Diesmal ganz entspannt.
0: Wir hören uns morgen früh wieder. Gleiche Stelle, neue Themen aus Osnabrück. Macht's euch schön, bleibt freundlich und neugierig. Tschüss.
1: Bis morgen, Osnabrück. Habt einen guten Tag.
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1: Hier sind die wichtigsten Meldungen aus unserer Region mit Hans. Die Avigo erinnert daran, dass auf den Grünplätzen keine Akkus und keine Elektrogeräte mit fest verbautem Akku angenommen werden, da von ihnen eine erhebliche Brandgefahr ausgeht. Solche Geräte können kostenlos auf den 6 Avigo-Recyclinghöfen oder beim Schadstoffmobil abgegeben werden. Elektrokleingeräte ohne fest verbauten Akku sowie haushaltsübliche Batterien werden weiterhin auf den Grünplätzen angenommen. Weitere Infos www.avigo.de. Wegen der Bombenräumung im Lokviertel und Fledder gibt es am Sonntag, den 31. Mai, nur geringe Änderungen im Busverkehr. Betroffen sind die Linien 13, 381, 382 und 383. Ab 7 Uhr fahren Evakuierungsbusse aus dem Gebiet zur Gesamtschule Schinkel. Der Linienverkehr läuft zunächst weiter. Ab 8 Uhr ist jedoch kein Ausstieg mehr an den Haltestellen an der Petersburg- und Schwerstraße erlaubt. Der Hauptbahnhof wird durchgehend regulär bedient. Heute, am 19.02.2026, wurden in Osnabrück zusätzliche Geschwindigkeitskontrollen gemeldet. Aktuelle Blitzerstandorte sind unter anderem Birkenallee und Kurt-Schumacher-Damm. Die Kontrollen können sich im Tagesverlauf ändern. Alle Angaben sind daher ohne Gewähr. Hinweise zu mobilen Blitzern im Stadtgebiet bitte mit genauer Ortsangabe und Uhrzeit per Mail an blitzerohasepost.de senden. Das waren die Meldungen aus unserer Region.

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Day in Rock History. Mit Tore Laufenberg. Am 2.6.1941, heute vor 85 Jahren, wurde in London ein Mann geboren, dessen ruhiger Puls zum heißen Kern der Rockgeschichte werden sollte: Charlie Watts. Kein Bühnenakrobat, kein Rampenlichtdieb, ein ehemaliger Grafikdesigner mit Jazz im Blut, der Anfang 1963 die Styx den Rolling Stones anvertraute und damit eine zeitlose Rhythmusmaschine formte. Watts kam ins Bandgefüge, als Jagger, Richards, Brian Jones und Bill Wyman begannen, aus Straßenblues echtes Rockfeuer zu schmieden. Sein Spiel war nie protzig, es war präzise, swingend, mit der Phrasierung eines Jazzmusikers, der die Rock'n'Roll-Attitüde von innen heraus stabilisierte. Auf Hits wie I Can't Get No Satisfaction, der 1965 in UK und den USA ganz oben landete, lieferte sein Backbeat die unsichtbare Landkarte, nach der Gitarren und Stimme navigierten. Neben Stadiontouren wohnte Watts auch im Jazz. Charlie Watts and his Big Band zeigte, wie ernst er seine Herkunft nahm. 2006 erkannte die Fachwelt das, indem sie ihn in die Modern Drummer Hall of Fame aufnahm. Sein Stil wurde Lehrbuch für Schlagzeuger, die Drive mit Geschmack verbinden wollten. Und privat? Ein zurückhaltender Typ in einer Band, die Lärm liebte. Das machte ihn nur faszinierender. Er blieb an Bord, Jahrzehnt für Jahrzehnt, bis das Alter kam. Am 24. August 2021 verließ Charlie Watts ein Londoner Krankenhaus, 80 Jahre alt. Die Stones setzten mit Steve Jordan die Reise fort, aber etwas von jener stillen Autorität war unwiederbringlich verloren. Für einen Mann, der nie laut schreien musste, um gehört zu werden, der Groove bleibt. Und jetzt, zur Erinnerung an diesen Puls, Paint It Black.

Einen wundervollen guten Morgen an alle. Ganz egal, was ihr gerade macht, ich sorge auf jeden Fall dafür, dass ihr mit einem Lächeln in den Tag startet. Gute Musik, gute Stimmung und ihr seid mittendrin hier bei Hase Radio. Guten Morgen!

Einen wunderschönen guten Morgen zusammen an alle die gerade eingeschaltet haben. Ich hoffe, ihr seid gut aus den Federn gekommen. Lasst uns den Tag einfach mit tollen Tunes beginnen und da ist auch ganz egal, was ihr heute auf eurer To-Do-Liste stehen habt. Wir begleiten euch mit allem, was ihr braucht. Also, Kaffee in die Hand, Radio ein bisschen lauter drehen und los geht's.

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1: Hier sind die neuesten Meldungen. Ich bin Tore. In Kalifornien fällt am Dienstag eine Vorentscheidung.

0: Gedanken über die künftige Regierung des Bundesstaats. In parteiübergreifenden Vorwahlen bewerben sich insgesamt 61 Kandidatinnen und Kandidaten um die Nachfolge des demokratischen Gouverneurs Gavin Newsom. Umfragen sehen die Demokraten Xavier Becerra und Tom Steyer sowie den republikanischen Trump-Favoriten Steve Hilton vorn. Die beiden Bestplatzierten treten am 3. November in einer Stichwahl gegeneinander an. In Osnabrück sind am heutigen 2. Juni 2026 zusätzliche Geschwindigkeitskontrollen gemeldet worden. Nach Angaben der Redaktion der Hasepost stehen mobile Blitzer unter anderem an der Birkenallee und am Kurt-Schumacher-Damm. Die Standorte können sich im Laufe des Tages ändern. Alle Angaben sind unverbindlich. Aktualisiert wurden sie heute um 5.30 Uhr. In Haßbergen hat es am Montagmittag, dem 1. Juni, einen bewaffneten Raubüberfall auf einen Edeka-Supermarkt gegeben. Zwei bislang unbekannte, vermummte junge Männer überfielen gegen 13.15 Uhr eine Kasse unter Einsatz eines Messers. Verletzt wurde niemand. Die Täter, etwa 1,90 und 1,70 groß, konnten fliehen. Die Polizei fahndet mit zahlreichen Kräften. Und damit zu dir, Hanna, mit dem Wetter.
1: Danke, Tore. Das Wetter in Osnabrück. Heute meist dichter Wolkendeckel, morgens um die 17 Grad, später bis etwa 21 Grad. Ab Mittag setzt nach und nach Regen ein, am frühen Abend kann es kräftig durchregnen. Der Wind pustet erst sanft, zum Abend merklich lebhafter. Nacht, nachlassender Regen um 14 Grad. Morgen, trüb, immer wieder Regen. Kurze Pausen. Maximal etwa 17 Grad, der Wind weht spürbar. In Böen recht ruppig. Übermorgen viele Wolken, etwas Sonne, einzelne Schauer, bis 17 Grad, meist gemütlicher Wind.
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3: Moin aus dem Hase-Studio, hier ist Heiko. Schön, dass du so früh schon mit uns wach bist. Wir bringen dich gleich mit frischen News aus Osnabrück und der Welt in den Tag und natürlich mit viel Musik. Jetzt wird's besonders. Hier sind Coldplay zusammen mit Little Sims, Burna Boy, Eliana und Teenie. We Pray, die Single-Version für dich.

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1: Hier ist Hans mit den wichtigsten Meldungen aus unserer Region. Die Avigo erinnert daran, dass auf den Grünplätzen keine Akkus und keine Elektrogeräte mit fest verbautem Akku angenommen werden, da von ihnen eine erhebliche Brandgefahr ausgeht. Solche Geräte können kostenlos auf den 6 Avigo-Recyclinghöfen oder beim Schadstoffmobil abgegeben werden. Elektrokleingeräte ohne fest verbauten Akku sowie haushaltsübliche Batterien werden weiterhin auf den Grünplätzen angenommen. Weitere Infos www.avigo.de. Heute, am 02.06.2026, wurden in Osnabrück zusätzliche Geschwindigkeitskontrollen gemeldet. Aktuelle Blitzerstandorte sind unter anderem Birkenallee und Kurt-Schumacher-Damm. Die Kontrollen können sich im Tagesverlauf ändern, alle Angaben sind daher ohne Gewähr. Hinweise zu mobilen Blitzern im Stadtgebiet bitte mit genauer Ortsangabe und Uhrzeit per Mail an blitzerohasepost.de senden. Am Sonntagmorgen wurde auf der Bohmter Straße in Osnabrück eine 18-Jährige bewusstlos mit lebensgefährlichen Kopfverletzungen neben einem E-Scooter gefunden. Wie es zu den Verletzungen kam, ist unklar. Die Polizei prüft unter anderem einen Sturz oder einen medizinischen Notfall. Hinweise auf Fremdbeteiligung gibt es nicht. Zeugen werden gebeten, sich unter 0541 327 255 zu melden. Soweit die Meldungen aus ihrer Region.

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1: Willkommen zu den Nachrichten, ich bin Tore. In Kalifornien fällt am Dienstag eine Vorentscheidung über die künftige Regierung des Bundesstaats. In parteiübergreifenden Vorwahlen bewerben sich insgesamt 61 Kandidatinnen und Kandidaten um die Nachfolge des demokratischen Gouverneurs Gavin Newsom. Umfragen sehen die Demokraten Xavier Becerra und Tom Steyer sowie den republikanischen Trump-Favoriten Steve Hilton vorn. Die beiden Bestplatzierten treten am 3. November in einer Stichwahl gegen

0: einander an. In Osnabrück beschäftigt ein rätselhafter E-Scooter-Vorfall die Polizei. Am Sonntagmorgen, den 31. Mai, entdeckte gegen 6.40 Uhr eine 35-jährige Passantin auf der Bohmter Straße eine bewusstlose 18-jährige Frau mit lebensgefährlichen Kopfverletzungen neben einem E-Scooter. Die Ursache ist unklar, die Polizei prüft mehrere Szenarien und geht derzeit nicht von weiterer Beteiligung aus. In Haßbergen hat es am Montagmittag, dem 1. Juni, einen bewaffneten Raubüberfall auf einen Edeka-Supermarkt gegeben. Zwei bislang unbekannte, vermummte junge Männer überfielen gegen 13.15 Uhr eine Kasse unter Einsatz eines Messers. Verletzt wurde niemand. Die Täter, etwa 1,90 und 1,70 groß, konnten fliehen. Die Polizei fahndet mit zahlreichen Kräften. So viel zu den Nachrichten. Hanna, wie wird das Wetter?
1: Danke, Tore. Das Wetter in Osnabrück. Heute meist dichter Wolkendeckel, morgens um die 17 Grad, später bis etwa 21 Grad. Ab Mittag setzt nach und nach Regen ein, am frühen Abend kann es kräftig durchregnen. Der Wind pustet erst sanft, zum Abend merklich lebhafter. Nacht, nachlassender Regen um 14 Grad. Morgen, trüb, immer wieder Regen. Kurze Pausen. Maximal etwa 17 Grad, der Wind weht spürbar. In Böen recht ruppig. Übermorgen viele Wolken, etwas Sonne, einzelne Schauer, bis 17 Grad, meist gemütlicher Wind.

0: Lady Gaga.
1: Guten Morgen.
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1: Moin Osnabrück, guten Morgen. Kaffee in der Hand, Kopf noch halb im Kissen und wir sind natürlich wieder für euch am Start. Heiko, wie ist die Lage? Schon wach oder noch Deko?
2: Naja, sagen wir so, ich stehe, ich rede, ich atme. Fürs Erste reicht das. Aber für Osnabrück strenge ich mich gern ein bisschen mehr an.
1: Dann leg dich mal ins Zeug, denn heute geht's ums richtig große Geld für die Stadt. Die Landesregierung hat ein Gesetz zur Förderung der kommunalen Infrastruktur auf den Weg gebracht mit einem ziemlich fetten Milliardenpaket aus dem Bundessondervermögen. Was bedeutet das für Osnabrück konkret, außer dass ein paar Leute in Hannover jetzt sehr viele Excel-Tabellen haben?
2: Für Osnabrück heißt das vor allem eigenes Budget, eigene Entscheidungen und langfristig Ruhe im Kopf bei der Planung. Der SPD-Landtagsabgeordnete Frank Henning sagt, jede Kommune in Niedersachsen kriegt über dieses Gesetz ein eigenes Investitionsbudget zugeteilt und für Osnabrück ist da ein richtig ordentlicher Millionenbetrag vorgesehen.
1: Also nicht nur Kleingeld fürs Schlagloch vor der Haustür, sondern schon ein bisschen mehr?
2: Genau, damit lassen sich echte Projekte stemmen. Schulen sanieren oder erweitern, Kitas modernisieren, marode Straßen, Brücken und andere Infrastruktur auf Vordermann bringen. Der große Pluspunkt, alles ist sehr flexibel gedacht. Die Kommunen vor Ort sollen selbst entscheiden, was am dringendsten ist und wo das Geld am meisten bewirkt.
1: Flexibel klingt erstmal gut, aber du weißt ja, bei Förderprogrammen in

0: Deutschland ist der Endgegner meist nicht das Geld, sondern das Formular. Sitzt Osnabrück dann wieder vor einem digitalen Antrag, der nur montags zwischen 9 Uhr und 11 Uhr und nur mit Internet Explorer funktioniert?
1: Das ist genau der Punkt, den Henning betont. Er ist in der SPD-Fraktion ja auch für Bürokratieabbau zuständig und sagt, das ganze Verfahren soll bewusst einfach und komplett digital

0: Investitionen, die seit Anfang 2025 gestartet sind und bis weit in die Zukunft fertig werden, können darüber laufen. Das gibt Planbarkeit für größere Vorhaben, gerade in einer Stadt wie Osnabrück, wo Schulbau, Verkehr und Klimaschutz gleichzeitig gestemmt werden müssen.
1: Wenn ihr tiefer in diese ganzen Zahlen, Fristen und Fördertöpfe eintauchen wollt, auf hasepost.de findet ihr die Details zum Gesetz, den Osnabrücker Anteil und was das praktisch für die Stadt bedeutet.
0: Vom Geldsegen springen wir jetzt zu einem Thema, bei dem einem eher die Spucke wegbleibt. Telefonbetrüger in Osnabrück, die gezielt russischsprachige Menschen anrufen. Im Schinkel gab es gleich mehrere Fälle mit heftigem Schaden. Heiko, was ist da los?
1: Da ist leider richtig kriminelle Energie am Start. Die Täter rufen auf Russisch an, geben sich zum Beispiel als Polizei, Bank oder Angehörige aus und setzen die Leute massiv unter Druck. Eine ältere Frau im Schinkel hat nach so einem Anruf einem angeblichen Boten eine hohe vierstellige Bargeldsumme persönlich übergeben.
0: Und das war ja nicht der einzige Fall, ne?
1: Nein, kurz danach wurde auch ein älteres Ehepaar mit derselben Masche abgezockt. Die haben Vermögenswerte im Wert eines ordentlichen Einfamilienhauses verloren. Die Masche ist immer ähnlich. Da wird von schweren Unfällen, Festnahmen, angeblichen Einbrecherbanden oder gefährdetem Geld auf der Bank erzählt. Am Ende steht immer die Forderung, Geld oder Wertsachen sofort rausgeben, am besten an einen Boten.
0: Und dieser Bote ist ja nicht der Weihnachtsmann, sondern eher der Grinch. Gibt's eine Beschreibung, wonach man Ausschau halten sollte?
1: Ja, die Polizei sucht nach einem Mann, eher jünger, dunkle Haare, Bart, gebräunte Haut, dunkle Kleidung. Er spricht Russisch, mal akzentfrei, mal mit einem nicht genau zuzuordnenden Akzent. Und wichtig, wenn so jemand an der Tür steht und behauptet, im Auftrag der Polizei oder Bank zu kommen, sollten bei euch alle Alarmglocken schrillen.
0: Also, lass uns die goldenen Regeln kurz festnageln. Was sagt die Polizei ganz klar, was sie niemals machen würde?
1: Ganz wichtig, die Polizei fordert nie am Telefon Bargeld, Schmuck oder Gold zur Verwahrung. Sie schickt auch keine Boten, um Geld oder Wertsachen abzuholen. Und sie setzt am Telefon niemanden mit Drohungen unter Druck, schon gar nicht ältere Menschen. Wenn ihr Zweifel habt, sofort auflegen, selber die euch bekannte Nummer der Polizei wählen, nicht irgendeine Rückrufnummer aus dem Gespräch. Und bitte erzählt euren Eltern, Großeltern, Nachbarn von diesen Maschen, gerade wenn sie Russisch als Muttersprache haben und sich angesprochen fühlen könnten.
0: Wenn ihr Zeuge wart oder euch was komisch vorkam, die passenden Kontaktwege und alle Infos zur aktuellen Betrugsserie in Osnabrück findet ihr ebenfalls übersichtlich aufbereitet bei hasepost.de, inklusive Hinweis, wie ihr seriös die Polizei erreicht.
1: Kommen wir zum dritten Thema, das zwar gefährlich klingt, aber am Ende gut ausgegangen ist. Im Lokviertel sind wieder Blindgänger aus dem Zweiten Weltkrieg gefunden worden. Und diesmal war es wohl die letzte geplante Bombenentschärfung dort. Heiko, wie lief der Einsatz?
0: Diesmal erstaunlich ruhig. Die Menschen im Evakuierungsgebiet mussten am Sonntagmorgen bis 9 Uhr ihre Wohnungen verlassen. Danach wurde erst kontrolliert, ob wirklich alle raus sind. Gegen kurz vor Mittag war dann alles freigegeben. Und am frühen Nachmittag war der Einsatz beendet. Und die Leute durften zurück.
1: Da reden wir von zwei Bomben, ne? Was war daran besonders?
0: Ja, es ging um zwei amerikanische Bomben aus dem Krieg. Eine konnte klassisch entschärft werden, bei der anderen war der Zünder beschädigt. Deshalb musste kontrolliert gesprengt werden. Das Ganze lief sehr geordnet. Es gab nur wenige Menschen, die sich trotz Sperrung noch im Gebiet aufhielten. Die wurden dann Ordnungswidrigkeitsverfahren eingeleitet.
1: Ich find's krass, wie lang sich das im Lokviertel hingezogen hat. Das war ja nicht der erste Einsatz da, oder?
0: Nein, seit Ende 2024 gab es dort mehrere große Aktionen. Insgesamt wurden über die Zeit etliche Blindgänger gefunden und unschädlich gemacht, teils mit sehr großen Evakuierungen, bei denen zigtausende Menschen ihre Wohnungen räumen mussten. Besonders in Erinnerung ist eine Aktion im Sommer 2025 geblieben, als ein kompletter Stadtteil fast lahmgelegt war.
1: Und jetzt sagen die Experten, das war's fürs Erste, oder?
0: Genau, nach aktuellem Stand war das die letzte geplante Entschärfung im Lokviertel. Die Kampfmittelprofis haben das Gebiet systematisch abgearbeitet und dadurch hat die Stadt jetzt endlich mehr Planungssicherheit. Bedeutet weniger überraschende Evakuierungen, weniger Straßensperrungen und die Entwicklung des Viertels kann mit deutlich mehr Ruhe vorangehen. Die Oberbürgermeisterin Katharina Pötter hat sich auch sehr erleichtert gezeigt und den Einsatzkräften für ihre Arbeit gedankt.
1: Dann können wir im Lokviertel hoffentlich bald eher über neue Wohnungen, Cafés und Parks reden als über Sperrzonen und Sirenen.
0: Das wäre schön, ja. Und wer die ganzen Hintergründe zu den Einsätzen im Lokviertel nachlesen will, von den ersten Funden bis zu dieser letzten Aktion, findet eine ausführliche Chronik und viele Bilder auf hasepost.de. Da könnt ihr euch durch die ganze Geschichte klicken.
1: Damit sind wir für heute durch mit unserem Morgenrundflug über Osnabrück, vom Millionenbudget für die Stadt über miese Telefontricks bis hin zur letzten Bombenentschärfung im Lokviertel.
0: Wir sagen danke, dass ihr euch wieder mit uns aus dem Bett gequält habt. Passt auf euch und eure älteren Liebsten auf, blockt Betrüger am Telefon weg und gönnt euch vielleicht später einen Spaziergang durchs Lokviertel. Diesmal

0: mal ganz entspannt.
1: Wir hören uns morgen früh wieder. Gleiche Stelle, neue Themen aus Osnabrück. Macht's euch schön, bleibt freundlich und neugierig. Tschüss.
0: Bis morgen, Osnabrück. Habt einen guten Tag.
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1: Hier ist Hans mit den wichtigsten Meldungen aus unserer Region. Heute, am 02.06.2026, wurden in Osnabrück zusätzliche Geschwindigkeitskontrollen gemeldet. Aktuelle Blitzerstandorte sind unter anderem Birkenallee und Kurt-Schumacher-Damm. Die Kontrollen können sich im Tagesverlauf ändern. Alle Angaben sind daher ohne Gewähr. Hinweise zu mobilen Blitzern im Stadtgebiet bitte mit genauer Ortsangabe und Uhrzeit per Mail an blitzerohasepost.de senden. Auf der Bremer Straße in Quakenbrück hat sich am Montagvormittag ein schwerer Verkehrsunfall ereignet. Ein 78-jähriger Pedelec-Fahrer wurde dabei schwer verletzt, nachdem er beim Linksabbiegen mit einem nachfolgenden VW kollidierte. Der Mann wurde vom Rettungsdienst in ein Krankenhaus gebracht. Die 56-jährige Autofahrerin blieb unverletzt. Zur genauen Unfallursache ermittelt die Polizei. Am Sonntagmorgen wurde auf der Bohmter Straße in Osnabrück eine 18-Jährige bewusstlos mit lebensgefährlichen Kopfverletzungen neben einem E-Scooter gefunden. Wie es zu den Verletzungen kam, ist unklar. Die Polizei prüft unter anderem einen Sturz oder einen medizinischen Notfall. Hinweise auf Fremdbeteiligung gibt es nicht. Zeugen werden gebeten, sich unter 0541 327 2515 zu melden. Soweit die Meldungen aus ihrer Region.

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1: Hier sind die neuesten Meldungen. Ich bin Tore. In Kalifornien fällt am Dienstag eine Vorentscheidung über die künftige Regierung des Bundesstaats. In parteiübergreifenden Vorwahlen bewerben sich insgesamt 61 Kandidatinnen und Kandidaten um die Nachfolge des demokratischen Gouverneurs Gavin Newsom. Umfragen sehen die Demokraten Xavier Becerra und Tom Steyer sowie den republikanischen Trump-Favoriten Steve Hilton vorn. Die beiden Bestplatzierten treten am 3. November in einer Stichwahl gegeneinander an. In Quakenbrück ist am Montagvormittag auf der Bremer Straße ein 78 Jahre alter Pedelec-Fahrer bei einem Verkehrsunfall schwer verletzt worden. Nach bisherigen Erkenntnissen bog er gegen 11.10 Uhr vom Radstreifen nach links ab und kollidierte seitlich mit einem nachfolgenden Volkswagen. Die 56-jährige Autofahrerin blieb unverletzt. Die Polizei ermittelt zur Unfallursache. In Osnabrück sind am heutigen 2. Juni 2026 zusätzliche Geschwindigkeitskontrollen gemeldet worden. Nach Angaben der Redaktion der Hasepost stehen mobile Blitzer unter anderem an der Birkenallee und am Kurt-Schumacher-Damm. Die Standorte können sich im Laufe des Tages ändern. Alle Angaben sind unverbindlich. Aktualisiert wurden sie heute um 5.30 Uhr. Das waren die aktuellen Nachrichten. Hanna, wie sieht's beim Wetter aus?
2: Ja, Tore, lass uns das Wetter in Osnabrück anschauen. Jetzt ist es dicht bewölkt und trocken bei etwa 18 Grad mit leichtem Spüren.

0: spürbarem Wind aus Süden. Heute bleibt es meist grau, ab Mittag setzt leichter Regen ein, nachmittags regnet es zeitweise etwas kräftiger. Am Abend nur noch gelegentlich Nieselregen, maximal etwa 21 Grad. Der Wind bleibt gut handhabbar. Morgen erneut viele Wolken, zwischendurch kurze Auflockerungen, tagsüber immer wieder leichter Regen bis rund 18 Grad. Übermorgen überwiegend bewölkt mit einzelnen Schauern. Etwas Sonne möglich bis etwa 20 Grad.
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2: Guten Morgen aus dem Hase Radio Studio. Hier ist Heiko. Schön, dass du mit uns in den Dienstag startest. Kurz nach 9, wir bringen dich durch den Vormittag mit den wichtigsten Nachrichten aus aller Welt. Und natürlich allem, was bei uns in Osnabrück und der Region los ist. Gleich geht's unter anderem um einen schweren Unfall mit einem Pedelec-Fahrer in Quakenbrück. Vorher machen wir es musikalisch. Hier kommt für dich Shawn Mendes mit YYY.

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9.14 Uhr bei Hase Radio und gerade haben Elton John und Brandy Carlile gefragt, who believes in angels? Wenn man sich den neuen Armutsbericht für Niedersachsen anschaut, dann könnten viele hier gerade ziemlich dringend einen Engel gebrauchen. Die Zahlen sind echt heftig. In Niedersachsen ist inzwischen ungefähr jeder Sechste arm, in der Region Weser-Ems sogar jeder Fünfte. Besonders trifft es Rentnerinnen und Rentner, Alleinerziehende, Menschen mit Behinderung oder Geflüchtete. Der Paritätische sagt ganz klar, das ist ein Warnsignal, unsere Gesellschaft droht weiter zu kippen. Gleichzeitig wird über Kürzungen bei Sozialleistungen diskutiert. Verbände fordern mehr Einsatz gegen Kinderarmut und für bezahlbare Wohnungen. Arm ist übrigens, wer weniger als 60% des mittleren Einkommens hat. Wir lassen dich mit diesen Gedanken nicht alleine. Hier kommt jetzt All My Life von Purple Disco Machine und The Magician.

Release von MGK ein kurzer Hinweis. Es ist 9.23 Uhr und wir haben soeben Meldungen aus Quakenbrück. Am Montagvormittag, 1. Juni, kam es auf der Bremer Straße zu einem schweren Unfall. Ein 78-jähriger Pedelec-Fahrer fuhr gegen 11.10 Uhr auf dem Radstreifen statt auswärts und wollte plötzlich links in eine Zufahrt bei Hausnummer 51 abbiegen. Dabei kollidierte er seitlich mit einem nachfolgenden Volkswagen. Der Mann wurde schwer verletzt und ins Krankenhaus gebracht. Die 56-jährige Fahrerin aus Oldenburg blieb unverletzt. Am Wagen entstand Sachschaden. Wie es genau dazu kam, klärt jetzt die Polizei. Wenn du gerade in der Gegend unterwegs bist, fahr vorsichtig. Und jetzt legen wir etwas Ruhigeres auf. Run Free von Michael Patrick Kelly.

0: Das war Heart of Gold von Shawn Mendes. Es ist 9.29 Uhr und ich habe eine ernste Meldung für euch. Am Sonntagmorgen, dem 31. Mai, wurde an der Bohmter Straße in Osnabrück eine 18-jährige Frau bewusstlos neben einem E-Scooter gefunden. Gegen 6.40 Uhr machte eine Passantin den Fund. Die junge Frau erlitt lebensgefährliche Kopfverletzungen und liegt im Krankenhaus. Wie es dazu kam, ist noch völlig unklar. Sturz, medizinischer Notfall oder anderes wird geprüft. Hinweise auf eine weitere Person gibt es bisher nicht. Die Polizei bittet besonders um Beobachtungen aus den frühen Morgenstunden auf der Bohmter Straße. Danke, dass ihr zuhört. Jetzt geht's weiter mit Bury Me in Georgia von Kane Brown.
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1: Hier ist Hans am Mikrofon mit den lokalen Nachrichten. Heute, am 02.06.2026, wurden in Osnabrück zusätzliche Geschwindigkeitskontrollen gemeldet. Aktuelle Blitzerstandorte sind unter anderem Birkenallee und Kurt-Schumacher-Damm. Die Kontrollen können sich im Tagesverlauf ändern. Alle Angaben sind daher ohne Gewähr. Hinweise zu mobilen Blitzern im Stadtgebiet bitte mit genauer Ortsangabe und Uhrzeit per Mail an blitzerohasepost.de senden. Auf der Bremer Straße in Quakenbrück hat sich am Montagvormittag ein schwerer Verkehrsunfall ereignet. Ein 78-jähriger Pedelec-Fahrer wurde dabei schwer verletzt, nachdem er beim Linksabbiegen mit einem nachfolgenden VW kollidierte. Der Mann wurde vom Rettungsdienst in ein Krankenhaus gebracht. Die 56-jährige Autofahrerin blieb unverletzt. Zur genauen Unfallursache ermittelt die Polizei. Am Sonntagmorgen wurde auf der Bohmter Straße in Osnabrück eine 18-Jährige bewusstlos mit lebensgefährlichen Kopfverletzungen neben einem E-Scooter gefunden. Wie es zu den Verletzungen kam, ist unklar. Die Polizei prüft unter anderem einen Sturz oder einen medizinischen Notfall. Hinweise auf Fremdbeteiligung gibt es nicht. Zeugen werden gebeten, sich unter 0541 327 255 zu melden. Soweit die Meldungen aus ihrer Region.

48 bei Hase Radio, du hörst Listen to Me ausklingen. Lost Frequencies, Ciel und Radio Cargo waren das. Wenn wir hier gute Musik spielen, wirkt das, was gerade in der Welt passiert, manchmal noch härter. In der Ukraine gab es in der Nacht wieder schwere russische Luftangriffe. In Kiew ist mindestens ein Mensch getötet worden, viele wurden verletzt, Wohnhäuser stehen in Flammen, Menschen werden noch unter den Trümmern vermutet. Auch aus Dnipro und Kharkiv werden Tote und Verletzte gemeldet. In Saporischschja kamen nach Angaben der ukrainischen Luftwaffe sogar ballistische Raketen und Marschflugkörper zum Einsatz. Präsident Selenskyj hatte schon am Abend vor einem massiven Angriff gewarnt. Es ist gut, dass wir hier gerade sicher sitzen, aber lass uns nicht vergessen, wie zerbrechlich das ist. Wir bleiben bei nachdenklichen Tönen. Hier kommt Erlkönig von Luka Delitzsch.

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1: Hier ist Tore, willkommen zu den Nachrichten. In Kalifornien fällt am Dienstag eine Vorentscheidung über die künftige Regierung des Bundesstaats. In parteiübergreifenden Vorwahlen bewerben sich insgesamt 61 Kandidatinnen und Kandidaten um die Nachfolge des demokratischen Gouverneurs Gavin Newsom. Umfragen sehen die Demokraten Xavier Becerra und Tom Steyer sowie den republikanischen Trump-Favoriten Steve Hilton vorn. Die beiden Bestplatzierten treten am 3. November in einer Stichwahl gegeneinander an. In Quakenbrück ist am Montagvormittag auf der Bremer Straße ein 78 Jahre alter Pedelec-Fahrer bei einem Verkehrsunfall schwer verletzt worden. Nach bisherigen Erkenntnissen bog er gegen 11.10 Uhr vom Radstreifen nach links ab und kollidierte seitlich mit einem nachfolgenden Volkswagen. Die 56-jährige Autofahrerin blieb unverletzt. Die Polizei ermittelt zur Unfallursache. In Osnabrück sind am heutigen 2. Juni 2026 zusätzliche Geschwindigkeitskontrollen gemeldet worden. Nach Angaben der Redaktion der Hasepost stehen mobile Blitzer unter anderem an der Birkenallee und am Kurt-Schumacher-Damm. Die Standorte können sich im Laufe des Tages ändern. Alle Angaben sind unverbindlich. Aktualisiert wurden sie heute um 5.30 Uhr. Das waren die aktuellen Nachrichten. Hanna, wie sieht's beim Wetter aus?
2: Ja, Tore, lass uns das Wetter in Osnabrück anschauen. Jetzt ist es dicht bewölkt und trocken bei etwa 18 Grad mit leichtem, spürbarem Wind aus Süden. Heute bleibt es meist grau, ab Mittag setzt leichter Regen ein, nachmittags regnet es zeitweise etwas kräftiger. Am Abend nur noch gelegentlich Nieselregen, maximal etwa 21 Grad. Der Wind

0: bleibt gut handhabbar. Morgen erneut viele Wolken, zwischendurch kurze Auflockerungen, tagsüber immer wieder leichter Regen bis rund 18 Grad. Übermorgen überwiegend bewölkt mit einzelnen Schauern. Etwas Sonne möglich bis etwa 20 Grad.
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2: Guten Morgen aus dem Hase Radio Studio. Hier ist Heiko. Schön, dass du mit uns in den Tag startest. Bis zum Mittag halten wir dich auf dem Laufenden mit allem, was in der Welt passiert. Und natürlich mit Geschichten aus Osnabrück und dem Umland. Heute schauen wir unter anderem drauf, wie sich die Materialknappheit in der Industrie weiter verschärft und was das für Jobs und Preise hier bei uns bedeutet. Jetzt wird's erstmal musikalisch. Hier kommt Tom Gregory mit Dance With Me.

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13 bei Hasa Radio. Du hörst Hold On Me von Kaigo und Sandro Cavazza. So langsam läuft der letzte Refrain aus und wir schauen kurz auf ein Thema, das für viele Jobs hierzulande echt wichtig ist. In der deutschen Industrie wird's nämlich enger bei den Vorprodukten. Im Mai hatten schon fast 16% der Unternehmen Engpässe, sagt das IFO-Institut. Im April waren es noch knapp 14. Besonders heftig trifft es die Chemiebranche und Hersteller von Gummi- und Kunststoffwaren. Die Elektroindustrie kämpft auch und einige Firmen könnten ihre Produktion runterfahren müssen. Verglichen mit der Zeit vor 2020, wo nur etwa 5% betroffen waren, ist das ein ziemlicher Sprung. Die gute Nachricht: Getränke und viele Nahrungsmittelhersteller kommen bislang noch ganz gut durch. Wir bleiben für dich dran. Jetzt für dich Sienna Spiro mit Die on this Hill, hier bei Hase Radio.

Sheeran ist durch, Camera bei Hase Radio. Und du bist mittendrin im Vormittag, es ist kurz nach 10.21 Uhr. Während wir hier gemütlich Musik hören, wird bei uns in Niedersachsen gerade richtig geschraubt und geschraubt. Die Energiekrise und der Krieg im Iran haben einen echten Solarboom ausgelöst. In Bissendorf bei Osnabrück wird zum Beispiel ein normales Einfamilienhaus gerade zur kleinen Kraftwerkszentrale. Dach voll mit Modulen, im Haus Batteriespeicher und Wechselrichter. Elektriker wie Lars Hartlage aus Osnabrück kommen kaum hinterher. Der hat dieses Jahr schon rund 50 Anlagen ans Netz gebracht. Sonst ist das sein ganzes Jahrespensum. Viele wie Katrin Meder und Dominik Kamp wollen unabhängiger werden, planen schon mit E-Auto und Wärmepumpe. Und weil ab 2027 die Förderung sich ändern könnte, ist jetzt Hochsaison. Passend dazu wird's jetzt energiegeladen. Hier kommt Take Me to the Rave von Rocco, Pulse Driver und Ninkit. 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
1: Hier sind die Lokalnachrichten mit Hans. Die Osnabrücker Familienband Joey veröffentlicht im Sommer 2026 ihr deutschsprachiges Debütalbum Farben mit 8 emotionalen Songs über Beziehungen, Zusammenhalt, Trauer und mentale Herausforderungen. Die erste Single Was würdest du tun? Erscheint am 5. Juni inklusive selbstproduziertem Musikvideo auf YouTube. Joey, bestehend aus den Geschwistern Stephanie und Marlon Wallenhorst sowie Cousin Emil Schwarz, setzt auf mehrstimmigen, handgemachten Pop zwischen Singer-Songwriter und Country-Anklängen sowie auf physische Releases und analoge Ästhetik. Am Sonntagmorgen wurde auf der Bohmter Straße in Osnabrück eine 18-Jährige bewusstlos mit lebensgefährlichen Kopfverletzungen neben einem E-Scooter gefunden. Wie es zu den Verletzungen kam, ist unklar. Die Polizei prüft unter anderem einen Sturz oder einen medizinischen Notfall. Hinweise auf Fremdbeteiligung gibt es nicht. Zeugen werden gebeten, sich unter 05413272515 zu melden. Die Giro Life Panthers Osnabrück haben von den Toyota Damen Basketball-Bundesligen die Lizenz für die Saison 2026-22/7 in der ersten Bundesliga erhalten, ohne Bedingungen oder Auflagen. Damit sind die wirtschaftlichen, organisatorischen und sportlichen Anforderungen erfüllt. Verein und Osnabrücker SC sehen sich in ihrer strategischen Neuausrichtung bestätigt und setzen auf nachhaltige Standortentwicklung, Talentförderung und professionelle Strukturen. Durch die frühe Lizenzvergabe können Kaderplanung und Vorbereitung der kommenden Saison gezielt vorangetrieben werden. Soweit die Meldungen aus ihrer

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1: Am 2.6.1941, heute vor 85 Jahren, wurde in London ein Mann geboren, dessen ruhiger Puls zum heißen Kern der Rockgeschichte werden sollte: Charlie Watts. Kein Bühnenakrobat, kein Rampenlichtdieb, ein ehemaliger Grafikdesigner mit Jazz im Blut, der Anfang 1963 die Sticks den Rolling Stones anvertraute und damit eine zeitlose Rhythmusmaschine formte. Watts kam ins Bandgefüge, als Jagger, Richards, Brian Jones und Bill Wyman begannen, aus Straßenblues echtes Rockfeuer zu schmieden. Sein Spiel war nie protzig, es war präzise, swingend, mit der Phrasierung eines Jazzmusikers, der die Rock'n'Roll-Attitüde von innen heraus stabilisierte. Auf Hits wie I Can't Get No Satisfaction, der 1965 in UK und den USA ganz oben landete, lieferte sein Backbeat die unsichtbare Landkarte, nach der Gitarren und Stimme navigierten. Neben Stadiontouren wohnte Watts auch im Jazz. Charlie Watts and his Big Band zeigte, wie ernst er seine Herkunft nahm. 2006 erkannte die Fachwelt das, indem sie ihn in die Modern Drummer Hall of Fame aufnahm. Sein Stil wurde Lehrbuch für Schlagzeuger, die Drive mit Geschmack verbinden wollten. Und privat? Ein zurückhaltender Typ in einer Band, die Lärm liebte. Das machte ihn nur faszinierender. Er blieb an Bord, Jahrzehnt für Jahrzehnt, bis das Alter kam. Am 24. August 2021 verließ Charlie Watts ein Londoner Krankenhaus, 80 Jahre alt. Die Stones setzten mit Steve Jordan die Reise fort, aber etwas von jener stillen Autorität war unwiederbringlich verloren. Für einen Mann, der nie laut schreien musste, um gehört zu werden, der Groove bleibt. Und jetzt, zur Erinnerung an diesen Puls, Paint It Black.

damit nach All For You von A. Clark und Vinny. Kurze Info, die uns hier gerade ein Lächeln aufs Gesicht zaubert. Die Giro Life Panthers Osnabrück haben die Lizenz für die Teilnahme an der Saison 2026-2027 der Toyota 1 Damen Basketball Bundesliga bekommen. Die DBBL hat ohne Auflagen zugesagt, das heißt wirtschaftlich, organisatorisch und sportlich passt alles. Das bestätigt die strategische Neuausrichtung von OSC und Panthers. Nachhaltige Entwicklung, Nachwuchsförderung und professionellere Strukturen. Geschäftsführer Sascha Bartsch spricht von Planungssicherheit und einem starken Signal. Osnabrück will sich weiter als stabiler Bundesliga-Standort etablieren und jungen Spielerinnen Perspektiven bieten. Es ist jetzt 10.51 Uhr, also bleib dran, du. Jetzt Ray of Light von Nico Santos.

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1: Ich bin Tore, hier sind die Nachrichten. Die neue künstliche Intelligenz Claude Mythos der US-Firma Anthropic könnte nach Expertenangaben zum Risiko für das weltweite Finanzsystem werden. Das System findet Sicherheitslücken extrem schnell und kann komplexe Cyberangriffe programmieren. EZB, IWF und der Finanzstabilitätsrat der G20 warnen vor Gefahren für Banken, Börsen und Zahlungsdienste, etwa für das globale Nachrichtennetz SWIFT. Die Osnabrücker Familienband Joey veröffentlicht im Sommer 2026 ihr erstes Album mit dem Titel Farben. Am 5. Juni erscheint vorab die Single Was würdest du tun, begleitet von einem selbstproduzierten Musikvideo auf YouTube. Die drei Bandmitglieder Stefanie und Marlon Schwarz sowie Cousin Emil setzen auf deutschsprachige, mehrstimmige Popmusik mit handgemachtem Sound. In Quakenbrück ist am Montagvormittag auf der Bremer Straße ein 78 Jahre alter Pedelec-Fahrer bei einem Verkehrsunfall schwer verletzt worden. Nach bisherigen Erkenntnissen bog er gegen 11.10 Uhr vom Radstreifen nach links ab und kollidierte seitlich mit einem nachfolgenden Volkswagen. Die 56-jährige Autofahrerin blieb unverletzt. Die Polizei ermittelt zur Unfallursache. Das waren die Nachrichten, jetzt das Wetter mit Hanna.
2: Ja, Tore, lass uns das Wetter in Osnabrück anschauen. Jetzt ist es dicht bewölkt und trocken bei etwa 18 Grad mit leichtem, spürbarem Wind aus Süden. Heute bleibt es meist grau, ab Mittag setzt leichter Regen ein, nachmittags regnet es zeitweise etwas kräftiger. Am Abend nur noch gelegentlich Nieselregen, maximal etwa 21 Grad. Der Wind bleibt gut handhabbar. Morgen erneut viele Wolken, zwischendurch kurze Auflockerungen, tagsüber immer wieder leichter Regen bis rund 18 Grad. Übermorgen überwiegend bewölkt mit einzelnen Schauern. Etwas Sonne möglich bis etwa 20 Grad.
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3: Moin aus dem Hase-Studio, ich bin Heiko und begleite dich durch den Vormittag hier auf Hase Radio, deinem Sender für Osnabrück und die Region. Schön, dass du mit uns in den Dienstag startest. Gleich schauen wir natürlich auch auf die Blitzer- und Radarkontrollen in Osnabrück am Dienstag, 2. Juni 2026, damit du gut und entspannt unterwegs bist. Jetzt wird's erstmal musikalisch. Hier kommt für dich We Pray, Single-Version von Coldplay, Little Sims, Burna Boy, Eliana und Teenie.

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Das war Closer to Me von Marc Ambor. Bevor wir weitermachen, es ist 11.14 Uhr. Heute, am 2.6.2026, gibt's in Osnabrück wieder ein paar extra Radarfallen, gemeldet von aufmerksamen Leserinnen und Lesern der Hasepost. Aktuelle Stellen: Birkenallee und Kurt-Schumacher-Damm. Die Standorte wechseln täglich und können sich im Laufe des Tages ändern. Deshalb sind alle Angaben unverbindlich. Lieber kurz blinken als geblitzt werden. Wenn du unterwegs einen mobilen Blitzer entdeckst, schick uns kurz Bescheid. Wir prüfen jede Einsendung redaktionell, bevor sie online oder bei Hase Radio erscheint. Angaben aktualisiert am 2.6.2026 um 5.30 Uhr. Und jetzt zurück zur Musik. Lass mich nicht los von Loon.

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0: Öfter ist sie auch schon durch bei Hase Radio, Band-Aids von Katy Perry. Es ist jetzt so kurz nach 11.21 Uhr und wir müssen mal über ein Thema reden, das echt schwer wiegt. Der neue Armutsbericht zeigt, in Deutschland wird Armut mehr und Niedersachsen ist besonders betroffen. Jeder Sechste gilt hier als arm, in der Region Weser-Ems sogar rund jeder Fünfte. Am härtesten trifft es Rentnerinnen und Rentner, Alleinerziehende, Frauen, Menschen mit Behinderung und Geflüchtete. Der Paritätische nennt das ein Warnsignal. Wenn bei Sozialleistungen gekürzt wird, wächst die Angst, dass unsere Gesellschaft noch weiter auseinanderdriftet. Gleichzeitig gibt's Ideen, Leistungen zusammenzufassen, damit Anträge einfacher werden. Wichtig ist, hinter jeder Zahl steckt ein Leben, eine Geschichte. Vielleicht deine Nachbarin, dein Kumpel, jemand aus deiner Familie. Weiter geht's mit einem Song, der direkt ins Herz geht. Je t'aime, Milano und Sarah Connor.
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1: Hier sind die Lokalnachrichten mit Hans. Die Osnabrücker Familienband Joey veröffentlicht im Sommer 2026 ihr deutschsprachiges Debütalbum Farben mit 8 emotionalen Songs über Beziehungen, Zusammenhalt, Trauer und mentale Herausforderungen. Die erste Single Was würdest du tun? Erscheint am 5. Juni, inklusive selbstproduziertem Musikvideo auf YouTube. Joey, bestehend aus den Geschwistern Stefanie und Marlon Wallenhorst sowie Cousin Emil Schwarz, setzt auf mehrstimmigen, handgemachten Pop zwischen Singer-Songwriter und Country-Anklängen sowie auf physische Releases und analoge Ästhetik. Am Sonntagmorgen wurde auf der Bohmter Straße in Osnabrück eine 18-Jährige bewusstlos mit lebensgefährlichen Kopfverletzungen neben einem E-Scooter gefunden. Wie es zu den Verletzungen kam, ist unklar. Die Polizei prüft unter anderem einen Sturz oder einen medizinischen Notfall. Hinweise auf Fremdbeteiligung gibt es nicht. Zeugen werden gebeten, sich unter 0541 32x7 2555 zu melden. Die Giro Life Panthers Osnabrück haben von den Toyota Damen Basketball Bundesligen die Lizenz für die Saison 2026-22/7 in der ersten Bundesliga erhalten, ohne Bedingungen oder Auflagen. Damit sind die wirtschaftlichen, organisatorischen und sportlichen Anforderungen erfüllt. Verein und Osnabrücker SC sehen sich in ihrer strategischen Neuausrichtung bestätigt und setzen auf nachhaltige Standortentwicklung, Talentförderung und professionelle Strukturen. Durch die frühe Lizenzvergabe können Kaderplanung und Vorbereitung der kommenden Saison gezielt vorangetrieben werden. Damit sind sie hier aus der

Da war sie, Whitney Houston mit Felix Jehn. It's not right, but it's okay. Bei Hase Radio. Kurz vor 12, es ist jetzt so ungefähr 11.45 Uhr. Und während bei uns die Beats laufen, feiert in Berlin gerade ein echter Polit-Dauerbrenner Geburtstag. Das Bundesumweltministerium wird über 40 Jahre alt. Gegründet nach Tschernobyl, also einer der größten Katastrophen des 20. Jahrhunderts, seitdem gab es Atomausstieg, Schutz der Ozonschicht, bessere Luft, sauberere Flüsse. Trotzdem sagen viele Fachleute, Umweltpolitik steht gerade ziemlich in der Defensive. Wirtschaftskrisen, Kriege, aufgeheizte Debatten und plötzlich wirkt Klimaschutz wie ein nice to have. Der aktuelle Minister sagt, hey, ich setze mich schon durch. Vielleicht nur ohne große Schlagzeilen. Wie viel Power hat Umweltpolitik wirklich noch? Genau mit diesen Gedanken im Kopf zaubern wir jetzt weiter Musik ins Studio. Hier kommt Abracadabra von Lady Gaga.

Und wir sind zurück bei Hase Radio. Es ist kurz vor 12, 11.53 Uhr. Du hörst Girls Like You von Sophia Kamara ausklingen. Wir schauen rüber in die Ukraine. Dort hat es in der Nacht wieder schwere russische Luftangriffe gegeben. In Kiew wurde mindestens ein Mensch getötet, viele wurden verletzt, große Wohnhäuser sind getroffen worden und in Brand geraten. Rettungskräfte suchen noch nach Menschen in den Trümmern. Auch aus Dnipro und Charkiw werden Tote und Verletzte gemeldet. Nach Angaben der ukrainischen Luftwaffe kamen dabei auch ballistische Raketen und Marschflugkörper zum Einsatz. Präsident Selenskyj hatte ja schon am Montagabend vor einem massiven Angriff gewarnt. Ein Thema, das einen erstmal schlucken lässt. Wir bleiben natürlich für dich dran und geben dir jetzt ein bisschen Musik zum Durchatmen. Hier kommt für dich Dream Come True, der Edit von Felix Jähn und Baby Close.

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1: Hier ist Tore, willkommen zu den Nachrichten. Angesichts der erneut gestiegenen Armutsquote warnt der Chef des CDU-Arbeitnehmerflügels Dennis Radke seine Partei vor sozialem Kahlschlag. Die Bundesregierung müsse bei den geplanten Reformen von Rente, Pflege, Gesundheit, Sozialstaat und Arbeitsmarkt den sozialen Zusammenhalt sichern. Laut neuem Armutsbericht leben rund 13,3 Millionen Menschen in Deutschland in Armut. Die Quote stieg auf 16,1%. Die Osnabrücker Familienband Joey veröffentlicht im Sommer 2026 ihr erstes Album mit dem Titel Farben. Am 5. Juni erscheint vorab die Single Was würdest du tun, begleitet von einem selbstproduzierten Musikvideo auf YouTube. Die drei Bandmitglieder Stefanie und Marlon Schwarz sowie Cousin Emil setzen auf deutschsprachige, mehrstimmige Popmusik mit handgemachtem Sound. In Quagenbrück ist am Montagvormittag auf der Bremer Straße ein 78 Jahre alter Pedelec-Fahrer bei einem Verkehrsunfall schwer verletzt worden. Nach bisherigen Erkenntnissen bog er gegen 11.10 Uhr vom Radstreifen nach links ab und kollidierte seitlich mit einem nachfolgenden Volkswagen. Die 56-jährige Autofahrerin blieb unverletzt. Die Polizei ermittelt zur Unfallursache. Das waren die Nachrichten, jetzt das Wetter mit Hanna.
2: Ja, Tore, lass uns das Wetter in Osnabrück anschauen. Jetzt ist es dicht bewölkt und trocken bei etwa 18 Grad mit leichtem, spürbarem Wind aus Süden. Heute bleibt es meist grau, ab Mittag setzt leichter Regen ein, nachmittags regnet es zeitweise etwas kräftiger. Am Abend nur noch gelegentlich Nieselregen, maximal etwa 21 Grad. Der Wind bleibt gut handhabbar. Morgen erneut viele Wolken, zwischendurch kurze Auflockerungen, tagsüber immer wieder leichter Regen bis rund 18 Grad. Übermorgen überwiegend bewölkt mit einzelnen Schauern. Etwas Sonne möglich bis etwa 20 Grad.

0: Lewis mit Fall at Your Feet.
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Das war Fall at Your Feet von Cyril and Dean Lewis. Kurze ernste Meldung. Es ist jetzt 12.16 Uhr. Am Montagvormittag, 1. Juni, gab es auf der Bremer Straße in Quakenbrück einen schweren Unfall. Ein 78-jähriger Pedelec-Fahrer wollte gegen 11.10 Uhr vom Radstreifen bei Hausnummer 51 plötzlich nach links in eine Zufahrt abbiegen und kollidierte seitlich mit einem nachfolgenden VW. Der Mann wurde schwer verletzt und vom Rettungsdienst ins Krankenhaus gebracht. Die 56-jährige Fahrerin aus Oldenburg blieb unverletzt, am Auto entstand Sachschaden. Die Polizei ermittelt die genauen Umstände. Bleibt dran, Kopf hoch! Jetzt drehen wir die Stimmung wieder etwas auf mit Rebellion von Rahab, Michael Patrick Kelly und

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0: gefunden. Eine Passantin entdeckte die 18-Jährige gegen 6.40 Uhr bewusstlos. Sie liegt im Krankenhaus. Wie es dazu kam, ist unklar. Sturz, medizinischer Notfall oder anderes wird geprüft. Momentan gibt es keine Hinweise auf eine dritte Person. Die Polizei sucht Zeugen, besonders aus den frühen Morgenstunden an der Bohmter Straße. Wenn du etwas gesehen hast, melde dich bitte bei den Ermittlern. Es ist jetzt 12.28 Uhr. Bleib bei uns. Gleich kommt 30 Mal am Tag von Eamon und Sira.
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von Avayon X Sophian Zau. Eine ernste Meldung zwischendurch. In Osnabrück wurde am Sonntagmorgen, dem 31. Mai, eine junge Frau mit lebensgefährlichen Kopfverletzungen neben einem E-Scooter gefunden.

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1: Hier ist Hans am Mikrofon mit den lokalen Nachrichten. Die Osnabrücker Familienband Joey veröffentlicht im Sommer 2026 ihr deutschsprachiges Debütalbum Farben mit 8 emotionalen Songs über Beziehungen, Zusammenhalt, Trauer und mentale Herausforderungen. Die erste Single, Was würdest du tun, erscheint am 5. Juni, inklusive selbstproduziertem Musikvideo auf YouTube. Joey, bestehend aus den Geschwistern Stefanie und Marlon Wallenhorst sowie Cousin Emil Schwarz, setzt auf mehrstimmigen, handgemachten Pop zwischen Singer-Songwriter und Country-Anklängen sowie auf physische Releases und analoge Ästhetik. Am Sonntagmorgen wurde auf der Bohmter Straße in Osnabrück eine 18-Jährige bewusstlos mit lebensgefährlichen Kopfverletzungen neben einem E-Scooter gefunden. Wie es zu den Verletzungen kam, ist unklar. Die Polizei prüft unter anderem einen Sturz oder einen medizinischen Notfall. Hinweise auf Fremdbeteiligung gibt es nicht. Zeugen werden gebeten, sich unter 0541 327 2515 zu melden. Die Giro Life Panthers Osnabrück haben von den Toyota-Damen Basketball-Bundesligen die Lizenz für die Saison 2026-27-7 in der ersten Bundesliga erhalten, ohne Bedingungen oder Auflagen. Damit sind die wirtschaftlichen, organisatorischen und sportlichen Anforderungen erfüllt. Verein und Osnabrücker SC sehen sich in ihrer strategischen Neuausrichtung bestätigt und setzen auf nachhaltige Standortentwicklung, Talentförderung und professionelle Strukturen. Durch die frühe Lizenzvergabe können Kaderplanung und Vorbereitung der kommenden Saison gezielt vorangetrieben werden. Das waren die aktuellen Meldungen aus unserer Region.

Topic: Fireboy DML und Nico Santos. Schön, oder? Kurzer Blick auf die Uhr, es ist 12.52 Uhr. Wichtiges aus Niedersachsen. Das Kabinett hat am Dienstag, dem 26. Mai, ein Gesetz zur Förderung kommunaler Infrastruktur beschlossen. Insgesamt werden 9,4 Milliarden Euro verteilt, die Hälfte, gut 4,7 Milliarden, direkt an die Kommunen. 10% nutzt das Land für kommunalnahe Maßnahmen. Osnabrück bekommt rund 88,1 Millionen Euro. Die Mittel gelten für Projekte, die seit dem 1. Januar 2025 begonnen wurden und bis zum 31. Dezember 2042 fertig sein sollen. Das Verfahren soll einfach, digital und bürokratiearm sein, damit ihr schnell profitiert. Und jetzt Beste von Marc

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1: Hier ist Tore, willkommen zu den Nachrichten. Die neue künstliche Intelligenz Claude Mythos der US-Firma Anthropic könnte nach Expertenangaben zum Risiko für das weltweite Finanzsystem werden. Das System findet Sicherheitslücken extrem schnell und kann komplexe Cyberangriffe programmieren. EZB, IWF und der Finanzstabilitätsrat der G20 warnen vor Gefahren für Banken, Börsen und Zahlungsdienste, etwa für das globale Nachrichtennetz SWIFT. Die Osnabrücker Familienband Joey veröffentlicht im Sommer 2026 ihr erstes Album mit dem Titel Farben. Am 5. Juni erscheint vorab die Single Was würdest du tun, begleitet von einem selbstproduzierten Musikvideo auf YouTube. Die drei Bandmitglieder Stefanie und Marlon Schwarz sowie Cousin Emil setzen auf deutschsprachige, mehrstimmige Popmusik mit handgemachtem Sound. In Quakenbrück ist am Montagvormittag auf der Bremer Straße ein 78 Jahre alter Pedelec-Fahrer bei einem Verkehrsunfall schwer verletzt worden. Nach bisherigen Erkenntnissen bog er gegen 11.10 Uhr vom Radstreifen nach links ab und kollidierte seitlich mit einem nachfolgenden Volkswagen. Die 56-jährige Autofahrerin blieb unverletzt. Die Polizei ermittelt zur Unfallursache. So viel zu den Nachrichten. Hanna, wie wird das Wetter?
2: Ja, Tore, lass uns das Wetter in Osnabrück anschauen. Jetzt ist es dicht bewölkt und trocken bei etwa 18 Grad mit leichtem, spürbarem Wind aus Süden. Heute bleibt es meist grau, ab Mittag setzt leichter Regen ein, nachmittags regnet es zeitweise etwas kräftiger. Am Abend nur noch gelegentlich Nieselregen, maximal etwa 21 Grad. Der Wind bleibt gut handhabbar. Morgen erneut viele Wolken, zwischendurch kurze Auflockerungen, tagsüber immer wieder leichter Regen bis rund 18 Grad. Übermorgen überwiegend bewölkt mit einzelnen Schauern. Etwas Sonne möglich bis etwa 20 Grad.
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3: Moin Osnabrück, moin Landkreis. Hier ist Heiko im Club 490 auf Hase Radio. Schön, dass du am Nachmittag mit dabei bist. Gleich schauen wir, was die angekündigte Rückkehr von El Niño für unser Wetter hier vor Ort bedeuten könnte. Jetzt wird's aber erstmal laut. Hier kommt für dich Atzen und Barbies von Shirin David und Shi Agu.

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1: Und das war Cotti d'Azur von Zade hier bei Hase Radio, kurz nach 13.16 Uhr. Wir schauen rüber in den Libanon. Dort gibt's eine begrenzte Waffenruhe zwischen der Hisbollah-Miliz und Israel. Israel soll vorerst Beirut nicht mehr angreifen, Hisbollah im Gegenzug ihre Raketen auf Israel stoppen. Aber von einem echten Ende des Krieges sind beide Seiten noch weit weg. US-Präsident Donald Trump spricht von Zusagen Hisbollahs, Israels Premier Netanyahu lässt Truppen abziehen, die wohl einen Angriff auf Beirut vorbereiteten. Gleichzeitig gehen Bodentruppen im Südlibanon so weit vor wie seit etwa 25 Jahren nicht mehr. Und schon nach der Verkündung gab's wieder Beschuss und neue Drohungen. Hinter den Kulissen wird hart verhandelt, auch mit Blick auf Iran und die USA. Wie stabil das Ganze ist, bleibt völlig offen. Wir lassen die Nachrichten kurz sacken. Hier kommt für dich You von Bund & Oaks.

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1: Das war Isaac mit I Don't Know bei Hase Radio. 13.28 Uhr haben wir es gerade. Und wir reden kurz über etwas, das viele hier bei uns direkt betrifft. Der neue Armutsbericht zeigt, in Deutschland steigt die Armut und Niedersachsen liegt mit 17,4% deutlich drüber. In der Region Weser-Ems ist sogar gut jeder fünfte arm, das ist bundesweit der zweithöchste Wert. Besonders hart trifft es Rentnerinnen und Rentner, Alleinerziehende, Frauen, Menschen mit Behinderung oder Geflüchtete. Verbände warnen, wenn wir da nicht gegensteuern, spaltet sich unsere Gesellschaft immer weiter. Gefordert werden weniger Bürokratie, mehr Hilfe für Kinder und Jugendliche und bezahlbarer Wohnraum. Ein wichtiges Thema, das zeigt, hinter jeder Zahl steckt ein Mensch. Weiter geht's jetzt mit Ed Sheeran, hier ist Camera.
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1: Hier sind die wichtigsten Meldungen aus unserer Region mit Hans. Die Osnabrücker Familienband Joey veröffentlicht im Sommer 2026 ihr deutschsprachiges Debütalbum Farben mit 8 emotionalen Songs über Beziehungen, Zusammenhalt, Trauer und mentale Herausforderungen. Die erste Single Was würdest du tun? Erscheint am 5. Juni, inklusive selbstproduziertem Musikvideo auf YouTube. Joey, bestehend aus den Geschwistern Stephanie und Marlon Wallenhorst sowie Cousin Emil Schwarz, setzt auf mehrstimmigen, handgemachten Pop zwischen Singer-Songwriter und Country-Anklängen sowie auf physische Releases und analoge Ästhetik. Auf der Bremer Straße in Quakenbrück hat sich am Montagvormittag ein schwerer Verkehrsunfall ereignet. Ein 78-jähriger Pedelec-Fahrer wurde dabei schwer verletzt, nachdem er beim Linksabbiegen mit einem nachfolgenden VW kollidierte. Der Mann wurde vom Rettungsdienst in ein Krankenhaus gebracht. Die 56-jährige Autofahrerin blieb unverletzt. Zur genauen Unfallursache ermittelt die Polizei. Die Giro Life Panthers Osnabrück haben von den Toyota Damen Basketball-Bundesligen die Lizenz für die Saison 2026-22/7 in der ersten Bundesliga erhalten. Ohne Bedingungen oder Auflagen. Damit sind die wirtschaftlichen, organisatorischen und sportlichen Anforderungen erfüllt. Verein und Osnabrücker SC sehen sich in ihrer strategischen Neuausrichtung bestätigt und setzen auf nachhaltige Standortentwicklung, Talentförderung und professionelle Strukturen. Durch die frühe Lizenzvergabe können Kaderplanung und Vorbereitung der kommenden Saison gezielt vorangetrieben werden. Soweit die Meldungen aus Ihrer Region.

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Und damit sind wir zurück bei Hase Radio. Gerade lief Nina Chuba mit Wenn das Liebe ist. Schön zum Mitsummen um kurz vor zwei. Es ist jetzt so ungefähr 13.52 Uhr. Weniger zum Mitsummen ist das, was uns die Weltorganisation für Meteorologie heute mitgegeben hat. El Niño steht wohl vor der Tür. Mit rund 80% Wahrscheinlichkeit im Sommer und sehr wahrscheinlich bis mindestens November. Heißt, in vielen Regionen nehmen Dürren, Starkregen und Hitzeperioden zu. Der UN-Generalsekretär spricht von einer dringenden Klimawarnung und fordert, endlich ernsthaft aus den Fossilen auszusteigen. Für uns heißt das, Wetterextreme werden eher zur neuen Normalität. Wie wir damit umgehen, entscheiden wir jetzt. Politisch, aber auch im Alltag. Musikalisch geht's jetzt einmal Around the World weiter. Hier sind Zombig, Alex Christensen und A Touch of Class.

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1: Ich bin Tore, hier sind die Nachrichten. Im Libanon gilt eine begrenzte Waffenruhe zwischen der Hisbollah-Miliz und Israel. Israel soll Angriffe auf Beirut und Hisbollah-Vororte einstellen, die Miliz im Gegenzug ihre Attacken auf Israel. Israels Armee meldete dennoch neue Geschosse aus dem Libanon, Beirut, neue Angriffe Israels. Parallel laufen Verhandlungen über eine umfassende Waffenruhe und einen israelischen Truppenabzug. Die Osnabrücker Familienband Joey veröffentlicht im Sommer 2026 ihr erstes Album mit dem Titel Farben. Am 5. Juni erscheint vorab die Single Was würdest du tun, begleitet von einem selbstproduzierten Musikvideo auf YouTube. Die drei Bandmitglieder Stephanie und Marlon Schwarz sowie Cousin Emil setzen auf deutschsprachige, mehrstimmige Popmusik mit handgemachtem Sound. In Quakenbrück ist am Montagvormittag auf der Bremer Straße ein 78 Jahre alter Pedelec-Fahrer bei einem Verkehrsunfall schwer verletzt worden. Nach bisherigen Erkenntnissen bog er gegen 11.10 Uhr vom Radstreifen nach links ab und kollidierte seitlich mit einem nachfolgenden Volkswagen. Die 56-jährige Autofahrerin blieb unverletzt. Die Polizei ermittelt zur Unfallursache. Soweit die Meldungen. Hanna, wie sieht's mit dem Wetter aus?
2: Ja, Tore, lass uns das Wetter in Osnabrück anschauen. Jetzt ist es dicht bewölkt und trocken bei etwa 18 Grad mit leichtem, spürbarem Wind aus Süden. Heute bleibt es meist grau, ab Mittag setzt leichter Regen ein, nachmittags regnet es zeitweise etwas kräftiger. Am Abend nur noch gelegentlich Nieselregen, maximal etwa 21 Grad. Der Wind bleibt gut handhabbar. Morgen erneut viele Wolken, zwischendurch kurze Auflockerungen, tagsüber immer wieder leichter Regen bis rund 18 Grad. Übermorgen überwiegend bewölkt mit einzelnen Schauern. Etwas Sonne möglich bis etwa 20 Grad.
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3: Moin aus dem Hase Radio Studio, hier ist Heiko im Club 490. Schön, dass du am Nachmittag mit uns unterwegs bist. Wir haben wie immer frische Nachrichten und Geschichten aus Osnabrück und dem Umland. Heute unter anderem zum Solarboom. Installateure schuften gerade praktisch rund um die Uhr. Jetzt wird's erstmal entspannt. Hier kommt Bloom von Good Neighbors.

Sabrina Carpenter mit Manchild hier bei Hase Radio. Es ist kurz nach 14.16 Uhr. Schön, dass du bei uns bist. Wir schauen jetzt einmal gemeinsam in die Ukraine und das sind leider keine guten Nachrichten. In der Nacht hat es wieder heftige russische Luftangriffe gegeben. In Kiew ist mindestens ein Mensch ums Leben gekommen. Viele wurden verletzt, große Wohnhäuser brannten. Manche Menschen könnten noch unter den Trümmern liegen. Auch aus Dnipro und Kharkiv werden Tote und Verletzte gemeldet. In Saporischschja kamen ballistische Raketen und Marschflugkörper zum Einsatz. Präsident Selenskyj hatte schon am Montagabend vor genau so einem Angriff gewarnt. Russland spricht von systematischen Schlägen als Reaktion auf einen Drohnenangriff in Luhansk. Für alle, die dort um ihr Leben kämpfen oder jemanden verloren haben, schicken wir jetzt diesen Song. Joris, das Leben ist.

0: Das war Lühn mit Lass mich nicht los. Passt irgendwie auch zu unserem nächsten Thema. Denn so richtig los lassen uns die Lieferprobleme in der Industrie gerade nicht. Wir haben jetzt kurz nach 14.30 Uhr, du hörst Hase Radio. Und während bei dir hoffentlich alles easy läuft, kämpfen viele deutsche Firmen mit Engpässen bei Vorprodukten. Im Mai hatten fast 16% der Industrieunternehmen Schwierigkeiten, überhaupt an das Material zu kommen, das sie für die Produktion brauchen. Besonders hart trifft es die Chemiebranche. Aber auch Gummi- und Kunststoffhersteller sowie die Elektroindustrie spüren die geopolitischen Spannungen deutlich. Im Vergleich zu der Zeit vor 2020 ist das echt ein krasser Anstieg. Und das kann am Ende auch Jobs und Preise betreffen. Wir bleiben für dich dran, jetzt aber erstmal Musik. Hier kommt Sarah Connor mit Ficker.
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1: Hier ist Hans am Mikrofon mit den lokalen Nachrichten. Auf der Bremer Straße in Quakenbrück hat sich am Montagvormittag ein schwerer Verkehrsunfall ereignet. Ein 78-jähriger Pedelec-Fahrer wurde dabei schwer verletzt, nachdem er beim Linksabbiegen mit einem nachfolgenden VW kollidierte. Der Mann wurde vom Rettungsdienst in ein Krankenhaus gebracht. Die 56-jährige Autofahrerin blieb unverletzt. Zur genauen Unfallursache ermittelt die Polizei. Die Osnabrücker Familienband Joey veröffentlicht im Sommer 2026 ihr deutschsprachiges Debütalbum Farben mit 8 emotionalen Songs über Beziehungen, Zusammenhalt, Trauer und mentale Herausforderungen. Die erste Single Was würdest du tun? Erscheint am 5. Juni, inklusive selbstproduziertem Musikvideo auf YouTube. Joey, bestehend aus den Geschwistern Stephanie und Marlon Wallenhorst sowie Cousin Emil Schwarz, setzt auf mehrstimmigen, handgemachten Pop zwischen Singer-Songwriter und Country-Anklängen sowie auf physische Releases und analoge Ästhetik. Die Girolife Panthers Osnabrück haben von den Toyota Damen Basketball-Bundesligen die Lizenz für die Saison 2026-22/7 in der ersten Bundesliga erhalten, ohne Bedingungen oder Auflagen. Damit sind die wirtschaftlichen, organisatorischen und sportlichen Anforderungen erfüllt. Verein und Osnabrücker SC sehen sich in ihrer strategischen Neuausrichtung bestätigt und setzen auf nachhaltige Standortentwicklung, Talentförderung und professionelle Strukturen. Durch die frühe Lizenzvergabe können Kaderplanung und Vorbereitung der kommenden Saison gezielt vorangetrieben werden. Das waren die Meldungen aus unserer Region.

Das war We Pray bei Hase Radio. Richtig starke Kollabo und ein bisschen Gänsehautmusik am Nachmittag. Apropos Aufatmen, für alle, die mit der S-Bahn unterwegs sind, es gibt Entwarnung auf der Linie S5. Die wegen eines Unfalls gesperrte Strecke zwischen Hameln und Steinheim ist seit Mittag wieder frei. Die Züge fahren laut Betreiber Transdev wieder regulär, aber stell dich trotzdem noch auf Verspätungen ein. Der Fahrplan rappelt sich gerade erst wieder zusammen. Hintergrund: Heute Morgen ist ein Zug der S5 gegen einen dicken Ast auf den Gleisen geprallt. Aufräum- und Reparaturarbeiten hatten die Strecke lahmgelegt. Es gab Ersatzbusse. Jetzt, kurz vor 15 Uhr, kommst du aber nach und nach wieder normal durch. Und wir machen für dich weiter mit Musik. Hier kommt It's Not Right, But It's Okay von Felix Jähn und Whitney Houston.

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1: Ich bin Tore, hier sind die Nachrichten. Im Libanon gilt eine begrenzte Waffenruhe zwischen der Hisbollah-Miliz und Israel. Israel soll Angriffe auf Beirut und Hisbollah-Vororte einstellen, die Miliz im Gegenzug ihre Angriffe auf Israel aus

0: setzen. Dennoch meldeten beide Seiten kurz darauf neue Attacken. Parallel verhandeln Libanon, Hisbollah, Iran und die USA über eine mögliche umfassende Waffenruhe. Die Giro Life Panthers Osnabrück haben von den Toyota Damen Basketball Bundesligen die Lizenz für die Saison 2026/27/7 in der ersten Damen Basketball Bundesliga erhalten. Der Lizenzliga-Ausschuss erteilte die Spielgenehmigung ohne Bedingungen und Auflagen. Damit gelten die wirtschaftlichen, organisatorischen und sportlichen Voraussetzungen als erfüllt. Die Panthers können langfristig für die höchste Spielklasse planen. In Osnabrück haben 4 11-jährige Jungen am Montagabend, dem 1. Juni, entscheidend zur Festnahme eines mutmaßlichen Fahrraddiebs beigetragen. Auf einem Supermarktparkplatz an der Mindener Straße beobachteten sie einen Mann, der ein Fahrrad stehlen wollte, und alarmierten über einen Autofahrer die Polizei. Eine Streife stellte kurz darauf einen 65-jährigen Osnabrücker. Gegen ihn wird wegen Fahrraddiebstahls und Bedrohung ermittelt. Das waren die Nachrichten, jetzt das Wetter mit Hanna.
1: Danke, Tore. Das Wetter in Osnabrück. Jetzt gerade dichter Wolkenteppich und immer mal wieder mittelstarker Regen, um die 18 Grad. Der Wind pustet nur gemütlich bis leicht spürbar. Heute bleibt es grau und nass, später eher leichter Regen, Tiefstwerte um 12 Grad. Der Wind legt zeitweise etwas zu, mit ein paar deutlich merkbaren Böen. Morgen, meist bewölkt, hier und da ein kurzer, leichter Schauer, dazwischen auch mal Sonne, bis 18 bis 19 Grad. Der Wind weht spürbar, aber entspannt. Übermorgen freundlicher. Erst lockere Wolken, später etwas mehr davon. Nur vereinzelt leichte Schauer, sonst meist trocken bei 18 bis 19 Grad. Der Wind bleibt eher ruhig bis mäßig. Ein Tag, an dem der Regenschirm endlich Verschnaufpause hat.

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Und da war er, Miles Smith mit Stay bei Hase Radio. Perfekter Sound für den Nachmittag. Es ist kurz nach 15 Uhr, schön, dass du dabei bist. Wir schauen mal kurz rüber nach Brüssel. Die Nationale Akademie der Wissenschaften Leopoldina sagt ganz klar, bitte keine Lockerung bei den Regeln für Pflanzenschutzmittel. Bisher werden die Wirkstoffe ja nach 10 Jahren nochmal gründlich gecheckt. Die Forschenden meinen, genau diese Frist sorgt dafür, dass problematische oder veraltete Stoffe wieder vom Markt verschwinden und dass Hersteller ständig am Ball bleiben und Risiken neu bewerten.

Statt ewiger Zulassung schlagen sie vor, je nach Gefährdung unterschiedlich lange Fristen und mehr Kontrolle in der echten Umwelt, nicht nur im Labor. Gleich gibt's neue Musik für dich. Hier kommt Changing von Kevin Jonas.

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Und da war sie, Lady Gaga mit Abracadabra, hier bei Hase Radio. 15.22 Uhr, schön, dass du mit uns hängst. Zaubern wäre tatsächlich gerade praktisch, denn über 40 Jahre nach seiner Gründung feiert das Bundesumweltministerium Jubiläum. In einer Zeit, in der Umweltpolitik wieder ziemlich unter Druck steht. Fachleute sagen, die Umwelt ist politisch gerade eher in der Defensive. Wirtschaftskrisen, Kriege, viel Streit und zack, rutschen Klima und Naturschutz nach hinten. Dabei hat dieses Ministerium echt Geschichte geschrieben. Vom Atomausstieg über das Ozonloch bis zur sauberen Luft in unseren Städten. Die Frage ist nur, reicht das oder braucht es jetzt viel lautere, mutigere Umweltpolitik? Während du drüber nachdenkst, wie wichtig dir das Thema ist, machen wir den Sound ein bisschen leichter. Hier kommt Dream Come True. Felix Jehn zusammen mit Baby Close.

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Vampire Diaries hier bei Hase Radio. Es ist kurz vor 16 Uhr, genau 15.51 Uhr. Lass uns kurz über was Ernstes reden. Der neue Armutsbericht zeigt, in Deutschland nimmt die Armut weiter zu. Und Niedersachsen trifft's besonders. Im Schnitt ist hier inzwischen etwa jede sechste Person arm. In der Region Weser-Ems sogar gut jede fünfte. Betroffen sind vor allem Rentnerinnen und Rentner, Alleinerziehende, Menschen mit Behinderung oder Geflüchtete. Der Paritätische warnt, wenn da nicht gegengesteuert wird, spaltet sich unsere Gesellschaft weiter. Sozialverbände fordern mehr Einsatz gegen Kinderarmut und für bezahlbaren Wohnraum. Heißt, Armut ist kein Randthema, sondern geht uns alle an. Gleich geht's bei Hase Radio weiter mit Musik, die dir ein bisschen Rückenwind gibt. Hier kommt Run Free von Michael Patrick Kelly.

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1: Willkommen zu den Nachrichten, ich bin Tore. Im Libanon gilt eine begrenzte Waffenruhe zwischen der Hisbollah-Miliz und Israel. Israel soll Angriffe auf Beirut und Hisbollah-Vororte einstellen, die Miliz im Gegenzug ihre Angriffe auf Israel aussetzen. Dennoch meldeten beide Seiten kurz darauf neue Attacken. Parallel verhandeln Libanon, Hisbollah, Iran und die USA über eine mögliche umfassende Waffenruhe. Die Giro Life Panthers Osnabrück haben von den Toyota Damen Basketball Bundesligen die Lizenz für die Saison 2026/27/7 in der ersten Damen Basketball Bundesliga erhalten. Der Lizenzliga-Ausschuss erteilte die Spielgenehmigung ohne Bedingungen und Auflagen. Damit gelten die wirtschaftlichen, organisatorischen und sportlichen Voraussetzungen als erfüllt. Die Panthers können langfristig für die höchste Spielklasse planen. In Osnabrück haben 4 elfjährige Jungen am Montagabend, dem 1. Juni, entscheidend zur Festnahme eines mutmaßlichen Fahrraddiebs beigetragen. Auf einem Supermarktparkplatz an der Mindener Straße beobachteten sie einen Mann, der ein Fahrrad stehlen wollte, und alarmierten über einen Autofahrer die Polizei. Eine Streife stellte kurz darauf einen 65-jährigen Osnabrücker. Gegen ihn wird wegen Fahrraddiebstahls und Bedrohung ermittelt. Und damit zu dir, Hanna, mit dem Wetter.
2: Danke, Tore. Das Wetter in Osnabrück. Jetzt gerade dichter Wolkenteppich und immer mal wieder mittelstarker Regen, um die 18 Grad. Der Wind pustet nur gemütlich bis leicht spürbar. Heute bleibt es grau und nass, später eher leichter Regen, Tiefstwerte um 12 Grad. Der Wind legt zeitweise etwas zu, mit ein paar deutlich merkbaren Böen. Morgen, meist bewölkt, hier und da ein kurzer, leichter Schauer, dazwischen auch mal Sonne, bis 18 bis 19 Grad. Der Wind weht spürbar, aber entspannt. Übermorgen freundlicher. Erst lockere Wolken, später etwas mehr davon. Nur vereinzelt leichte Schauer, sonst meist trocken bei 18 bis 19 Grad. Der Wind bleibt eher ruhig bis mäßig. Ein Tag, an dem der Regenschirm endlich Verschnaufpause hat.
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3: Guten Feierabend, hier ist Heiko auf Hase Radio, deinem Sender für Osnabrück und das ganze Umland. Schön, dass du nach einem langen Tag bei uns reinschaltest. Wir bringen dich jetzt entspannt durch den Abend mit Nachrichten aus aller Welt und Geschichten von hier aus der Region. Gleich schauen wir auf die Krise im Libanon, wo selbst eine kurze Waffenruhe wackelt. Vorher machen wir es musikalisch. Hier kommt für dich Sailor Song von Gigi Perez. Laut drehen und ankommen.

0: Und da war er, Alexander Eder zusammen mit SDP. Einmal um die Welt bei Hase Radio. Passt ganz gut, denn hierzulande geht's gerade eher um die Reise in die Zukunft. Es ist kurz nach 16.17 Uhr, du hörst Hase Radio und Bundeskanzler Friedrich Merz versucht heute ein bisschen Optimismus zu verbreiten. Beim Ostdeutschen Wirtschaftsforum in Bad Saarow hat er gesagt, die besten Jahre von Deutschland liegen nicht hinter, sondern vor uns, wenn wir denn was draus machen. Er sieht vor allem Ostdeutschland als Schlüsselregion, neue Forschungszentren, Chips aus Sachsen, Investitionen in künstliche Intelligenz. Gleichzeitig kündigt er harte Reformen bei Rente, Krankenversicherung und Pflege an. Gewerkschaften warnen schon vor Einschnitten im Sozialstaat. Wie optimistisch bist du da noch? Wir lassen das mal kurz sacken. Hier kommt Carol G. mit Si antes te hubiera conocido bei Hase Radio.
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1: Hase Radio, es ist kurz nach 16.26 Uhr. Du hörst Kotti d'Azur von Zahnde. Und wir drehen den Blick mal kurz weg vom Großstadtfeeling. Während bei uns der Track entspannt durchläuft, steckt der Iran mitten in einer dramatischen Wasserkrise, die sich durch den Krieg mit den USA und Israel nochmal deutlich verschärft hat. Drei Viertel des Landes sind ohnehin knochentrocken, jetzt wurden auch noch Entsalzungsanlagen und Wasserpipelines getroffen. Schon vor dem Krieg waren Staudämme fast leer, Flüsse ausgetrocknet und viele Fachleute sagen, da steckt auch jahrelanges Missmanagement dahinter, etwa beim Anbau extrem wasserhungriger Pflanzen. Am Ende heißt das, weniger Trinkwasser, mehr Proteste, mehr Unsicherheit für Millionen Menschen. So abstrakt Wasserkrise klingt, dahinter steht ganz real die Frage, wie Menschen morgen leben können. Wir lassen das kurz sacken und steigen dann mit Nora and Pure ein. Hier kommt

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1: Hier sind die wichtigsten Meldungen aus unserer Region mit Hans. Die Osnabrücker Familienband Joey veröffentlicht im Sommer 2026 ihr deutschsprachiges Debütalbum Farben mit 8 emotionalen Songs über Beziehungen, Zusammenhalt, Trauer und mentale Herausforderungen. Die erste Single, Was würdest du tun, erscheint am 5. Juni, inklusive selbstproduziertem Musikvideo auf YouTube. Joey, bestehend aus den Geschwistern Stephanie und Marlon Wallenhorst sowie Cousin Emil Schwarz, setzt auf mehrstimmigen, handgemachten Pop zwischen Singer-Songwriter und Country-Anklängen sowie auf physische Releases und analoge Ästhetik. 4 11-jährige Jungen haben in Osnabrück mutig geholfen, einen mutmaßlichen Fahrraddieb zu stellen. Am Montagabend, den 1. Juni, sprachen sie auf einem Supermarktparkplatz einen Mann an, der verdächtig an einem Fahrrad hantierte und sie bedrohte. Ein hinzugekommener Autofahrer rief auf Bitten der Kinder die Polizei. Die Jungen verfolgten den Mann in Richtung Innenstadt. Kurz darauf stellte die Polizei einen etwa 65 Jahre alten Osnabrücker. Gegen ihn wird wegen Fahrraddiebstahls und Bedrohung ermittelt. Rund 30 Freiwillige haben bei einem Hase-Clean-up in Osnabrück den Fluss und seine Ufer von Müll befreit. Organisiert wurde die Aktion von der Deutschen Bundesstiftung Umwelt und dem Osnabrücker Kanu-Club, unterstützt vom Osnabrücker Servicebetrieb. In Kanus, Kajaks und zu Fuß sammelten die Helfenden unter anderem Feuerlöscher, Fahrräder, einen Elektro-Tretroller, eine Mülltonne sowie zahlreiche Säcke mit Abfall. Ein Teil des Mülls wird von der Universität Osnabrück wissenschaftlich ausgewertet, um Maßnahmen gegen Flussvermüllung zu entwickeln. Das waren die aktuellen Meldungen aus Ihrer Lokalredaktion.

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0: Das war Tau mich auf von Zartmann hier bei Hase Radio. Kurz vor 5, es ist jetzt so ungefähr 16.51 Uhr. Und während wir uns hier musikalisch auftauen, heizt sich die Erde leider auch weiter auf. Die Weltorganisation für Meteorologie sagt, mit rund 80% Wahrscheinlichkeit kommt in diesem Sommer wieder ein El Niño-Ereignis. Und es könnte sich bis mindestens November hinziehen. Das heißt, in vielen Regionen der Welt drohen mehr Dürren, mehr Starkregen, mehr Hitzewellen. Der UN-Generalsekretär spricht von einer dringenden Klimawarnung und fordert endlich schneller raus aus Kohle, Öl und Gas. Klingt groß und weit weg, aber am Ende betrifft es unser Essen, unser Wasser, unseren Alltag. Also, Klimaschutz ist kein Luxus, sondern Selbstschutz. Wir bleiben bei nachdenklichen Tönen. Hier ist Clüso mit Ballon.
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1: Hier ist Tore, willkommen zu den Nachrichten. London verpflichtet sich, die Treibhausgasemissionen bis zum Jahr 2040 um 87% gegenüber 1990 zu senken. Das Energiesicherheits- und Klimaministerium teilte mit, die Zielmarke sei rechtsverbindlich und folge einer Empfehlung des unabhängigen Klimagremiums CCC. Großbritannien strebt Klimaneutralität spätestens bis 2050 an. Deutschland plant eine Minderung der Emissionen bis 2030 um 65% und bis 2040 um mindestens 88% sowie Klimaneutralität bis 2045. In Osnabrück haben 4 11-jährige Jungen am Montagabend, dem 1. Juni, entscheidend zur Festnahme eines mutmaßlichen Fahrraddiebs beigetragen. Auf einem Supermarktparkplatz an der Mindener Straße beobachteten sie einen Mann, der ein Fahrrad stehlen wollte, und alarmierten über einen Autofahrer die Polizei. Eine Streife stellte kurz darauf einen 65-jährigen Osnabrücker. Gegen ihn wird wegen Fahrraddiebstahls und Bedrohung ermittelt. Die Giro Life Panthers Osnabrück haben von den Toyota Damen Basketball Bundesligen die Lizenz für die Saison 2026-2027 in der ersten Damen Basketball Bundesliga erhalten. Der Lizenzliga-Ausschuss erteilte die Spielgenehmigung ohne Bedingungen und Auflagen. Damit gelten die wirtschaftlichen, organisatorischen und sportlichen Voraussetzungen als erfüllt. Die Panthers können langfristig für die höchste Spielklasse planen. Das waren die aktuellen Nachrichten. Hanna, wie sieht's beim Wetter aus?
2: Danke, Tore. Das Wetter in Osnabrück. Jetzt gerade dichter Wolkenteppich und immer mal wieder mittelstarker Regen, um die 18 Grad. Der Wind pustet nur gemütlich bis leicht spürbar. Heute bleibt es grau und nass, später eher leichter Regen, Tiefstwerte um 12 Grad. Der Wind legt zeitweise etwas zu, mit ein paar deutlich merkbaren Böen. Morgen, meist bewölkt, hier und da ein kurzer, leichter Schauer, dazwischen auch mal Sonne, bis 18 bis 19 Grad. Der Wind weht spürbar, aber entspannt. Übermorgen freundlicher. Erst lockere Wolken, später etwas mehr davon. Nur vereinzelt leichte Schauer, sonst meist trocken bei 18 bis 19 Grad. Der Wind bleibt eher ruhig bis mäßig. Ein Tag, an dem der Regenschirm endlich Verschnaufpause hat.
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3: Feierabend in Osnabrück. Du hörst Hase Radio. Schön, dass du dabei bist. Ich bin Heiko und bring dir jetzt entspannt die wichtigsten News aus der Welt und von hier bei uns. Im Fokus heute die Krise im Libanon, wo selbst eine kurze Waffenruhe schon wieder brüchig wird. Wir schauen gleich drauf, was das für die Menschen dort bedeutet. Und du bleibst dran, denn gleich wird's laut und glänzend. Hier kommen Shirin David und Shi Agu mit Atzen und Barbies auf Hase Radio.

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Das waren Elton John und Brandi Carlile mit Who Believes in Angels. Ganz viel Gänsehaut hier bei Hase Radio am späten Nachmittag. Es ist kurz nach 17.19 Uhr. Und während die Musik so leicht dahin schwebt, wird's politisch gerade richtig spannend in Europa. Die EU-Kommission sagt nämlich zu Deutschland und einigen Nachbarn, Leute, die dauerhaften Grenzkontrollen im Schengen-Raum, die sollten langsam ein Ende finden. Hintergrund, in 10 Tagen startet der neue Asyl- und Migrationspakt. Dazu läuft seit Herbst 2025 dieses digitale Ein- und Ausreisesystem an den Außengrenzen. Die Idee? Moderne Technik und gezielte Polizeikontrollen bringen mehr als dauernd Stau an der Grenze. Ob und wann Deutschland wirklich aufhört zu kontrollieren, ist noch offen. Die Kontrollen sind ja schon 3-mal verlängert worden. Wir bleiben für dich dran, jetzt erstmal Ayliva mit Wie, hier bei Hase Radio.

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0: Reiseradio, kurz vor 17.30 Uhr und während Artemas langsam ausklingt, bleiben wir mal kurz ernst. Der neue Armutsbericht zeigt, bei uns im Norden rutschten immer mehr Menschen durchs Netz. In Niedersachsen ist inzwischen jeder sechste arm, in der Region Weser-Ems sogar gut jeder fünfte. Bremen hat mit 27,5% die höchste Armutsquote in ganz Deutschland. Auch Hamburg, Schleswig-Holstein und Mecklenburg-Vorpommern liegen über dem Bundesschnitt. Besonders hart trifft es Rentnerinnen und Rentner, Alleinerziehende, Menschen mit Behinderung oder chronischen Krankheiten. Der Paritätische warnt, wenn jetzt beim Sozialstaat gekürzt wird, spaltet das die Gesellschaft noch mehr. Es geht also um echte Existenzen, nicht um Statistiken. Gleich macht Shawn Mendes hier bei Hase Radio mit Heart of Gold weiter. Und vielleicht denkst du beim Zuhören einmal an die, deren Alltag gerade alles andere als golden ist.
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1: Hier ist Hans am Mikrofon mit den lokalen Nachrichten. Die Osnabrücker Familienband Joey veröffentlicht im Sommer 2026 ihr deutschsprachiges Debütalbum Farben mit 8 emotionalen Songs über Beziehungen, Zusammenhalt, Trauer und mentale Herausforderungen. Die erste Single, Was würdest du tun, erscheint am 5. Juni, inklusive selbstproduziertem Musikvideo auf YouTube. Joey, bestehend aus den Geschwistern Stefanie und Marlon Wallenhorst sowie Cousin Emil Schwarz, setzt auf mehrstimmigen, handgemachten Pop zwischen Singer-Songwriter und Country-Anklängen sowie auf physische Releases und analoge Ästhetik. 4 11-jährige Jungen haben in Osnabrück mutig geholfen, einen mutmaßlichen Fahrraddieb zu stellen. Am Montagabend, den 1. Juni, sprachen sie auf einem Supermarktparkplatz einen Mann an, der verdächtig an einem Fahrrad hantierte und sie bedrohte. Ein hinzugekommener Autofahrer rief auf Bitten der Kinder die Polizei. Die Jungen verfolgten den Mann in Richtung Innenstadt. Kurz darauf stellte die Polizei einen etwa 65 Jahre alten Osnabrücker. Gegen ihn wird wegen Fahrraddiebstahls und Bedrohung ermittelt. Rund 30 Freiwillige haben bei einem Hase-Clean-Up in Osnabrück den Fluss und seine Ufer von Müll befreit. Organisiert wurde die Aktion von der Deutschen Bundesstiftung Umwelt und dem Osnabrücker Kanu-Club, unterstützt vom Osnabrücker Servicebetrieb. In Kanus, Kajaks und zu Fuß sammelten die Helfenden unter anderem Feuerlöscher, Fahrräder, einen Elektro-Tretroller, eine Mülltonne sowie zahlreiche Säcke mit Abfall. Ein Teil des Mülls wird von der Universität Osnabrück wissenschaftlich ausgewertet, um Maßnahmen gegen Flussvermüllung zu entwickeln. Das waren die aktuellen Meldungen aus unserer Region.

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waren sie, die Jonas Brothers mit No Time to Talk hier bei Hase Radio. Und wir haben es gleich um 18 Uhr, genauer 17.52 Uhr. Zeit für ein Thema, das dich vielleicht nicht täglich beschäftigt, aber uns alle betrifft. Pflanzenschutzmittel. Die Nationale Akademie der Wissenschaften Leopoldina sagt, Vorsicht EU, lockert die Regeln nicht zu sehr. Bis jetzt werden die Wirkstoffe ja nach 10 Jahren nochmal komplett überprüft und genau dadurch sind viele problematische Mittel vom Markt verschwunden. Wenn die Zulassung unbefristet wäre, könnten veraltete oder bedenkliche Stoffe viel länger auf den Feldern landen und damit auch indirekt auf unseren Tellern. Die Forschenden fordern, lieber dran festhalten, aber unkritische Stoffe dürfen ruhig länger gelten. Nur bitte mit mehr Umweltmonitoring. Wir lassen das mal sacken und du bekommst jetzt frische Sounds. Hier kommt Baby Goodbye von Alle Farben.

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1: Hier ist Tore, willkommen zu den Nachrichten. London verpflichtet sich, die Treibhausgasemissionen bis zum Jahr 2040 um 87% gegenüber 1990 zu senken. Das Energiesicherheits- und Klimaministerium teilte mit, die Zielmarke sei rechtsverbindlich und folge einer Empfehlung des unabhängigen Klimagremiums CCC. Großbritannien strebt Klimaneutralität spätestens bis 2050 an. Deutschland plant eine Minderung der Emissionen bis 2030 um 65% und bis 2040 um mindestens 88% sowie Klimaneutralität bis 2045. Nach einem Raubüberfall auf einen Supermarkt an der Tecklenburger Straße in Haßbergen am Montag, dem 1. Juni, hat die Polizei nach eigenen Angaben rasch erste Erfolge erzielt. Zwei jugendliche Tatverdächtige wurden ermittelt, einer stellte sich mit seiner Mutter in Osnabrück. Zahlreiche Hinweise aus der Bevölkerung und den sozialen Medien sowie gefundene Beweismittel unterstützen die weiteren Ermittlungen. In Osnabrück haben 4 elfjährige Jungen am Montagabend, dem 1. Juni, entscheidend zur Festnahme eines mutmaßlichen Fahrraddiebs beigetragen. Auf einem Supermarktparkplatz an der Mindener Straße beobachteten sie einen Mann, der ein Fahrrad stehlen wollte, und alarmierten über einen Autofahrer die Polizei. Eine Streife stellte kurz darauf einen 65-jährigen Osnabrücker. Gegen ihn wird wegen Fahrraddiebstahls und Bedrohung ermittelt. Soweit die Meldungen. Hanna, wie sieht's mit dem Wetter aus?
2: Danke, Tore. Das Wetter in Osnabrück. Jetzt gerade dichter Wolkenteppich und immer mal wieder mittelstarker Regen, um die 18 Grad. Der Wind pustet nur gemütlich bis leicht spürbar. Heute bleibt es grau und nass, später eher leichter Regen, Tiefstwerte um 12 Grad. Der Wind legt zeitweise etwas zu, mit ein paar deutlich merkbaren Böen. Morgen, meist bewölkt, hier und da ein kurzer, leichter Schauer, dazwischen auch mal Sonne, bis 18 bis 19 Grad. Der Wind weht spürbar, aber entspannt. Übermorgen freundlicher. Erst lockere Wolken, später etwas mehr davon. Nur vereinzelt leichte Schauer, sonst meist trocken bei 18 bis 19 Grad. Der Wind bleibt eher ruhig bis mäßig. Ein Tag, an dem der Regenschirm endlich Verschnaufpause hat.
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3: Hey ihr Lieben, schön, dass ihr dabei seid bei Osnachild auf Hase Radio. Kurz nach 6, der Feierabend ist in Sicht und Osnabrück atmet langsam durch. Macht's euch gemütlich, ob im Auto, in der Küche oder noch im Büro. Wir bringen euch entspannt durch den Abend mit ganz viel Musik. Und später natürlich auch den wichtigsten lokalen News aus Stadt und Land. Und jetzt für euch ein echter Klassiker zum Runterkommen. Drop the Pilot von Joan Armatrading.

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1: Hier ist Hans mit den aktuellen Meldungen aus der Region. Willkommen zu den Lokalnachrichten. 4 elfjährige Jungen haben in Osnabrück mutig geholfen, einen mutmaßlichen Fahrraddieb zu stellen. Am Montagabend, den 1. Juni, sprachen sie auf einem Supermarktparkplatz einen Mann an, der verdächtig an einem Fahrrad hantierte und sie bedrohte. Ein hinzugekommener Autofahrer rief auf Bitten der Kinder die Polizei. Die Jungen verfolgten den Mann in Richtung Innenstadt. Kurz darauf stellte die Polizei einen etwa 65 Jahre alten Osnabrücker. Gegen ihn wird wegen Fahrraddiebstahls und Bedrohung ermittelt. Rund 30 Freiwillige haben bei einem Hase-Cleanup in Osnabrück den Fluss und seine Ufer von Müll befreit. Organisiert wurde die Aktion von der Deutschen Bundesstiftung Umwelt und dem Osnabrücker Kanu-Club, unterstützt vom Osnabrücker Servicebetrieb. In Kanus, Kajaks und zu Fuß sammelten die Helfenden unter anderem Feuerlöscher, Fahrräder, einen Elektro-Tretroller, eine Mülltonne sowie zahlreiche Säcke mit Abfall. Ein Teil des Mülls wird von der Universität Osnabrück wissenschaftlich ausgewertet, um Maßnahmen gegen Flussvermüllung zu entwickeln. Nach dem Raubüberfall Anfang Juni auf einem Supermarkt in Haßbergen hat die Polizei rasch Verdächtige ermittelt. Ausschlaggebend waren zahlreiche Hinweise aus der Bevölkerung und aus sozialen Medien. Ein Anwohner meldete 2 Verdächtige in seinem Garten, weitere Zeugen gaben Hinweise. Ein Jugendlicher stellte sich noch am selben Abend mit seiner Mutter der Polizei, ein weiterer Jugendlicher geriet kurz darauf in den Fokus. Eine Hundehalterin fand mögliche Beweismittel, die nun ausgewertet werden. Das waren die lokalen Nachrichten.

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2: Hier sind die neuesten Meldungen. Ich bin Tore. London verpflichtet sich, die Treibhausgasemissionen bis zum Jahr 2040 um 87% gegenüber 1990 zu senken. Das Energiesicherheits- und Klimaministerium teilte mit, die Zielmarke sei rechtsverbindlich und folge einer Empfehlung des unabhängigen Klimagremiums CCC. Großbritannien strebt Klimaneutralität spätestens bis 2050 an. Deutschland plant eine Minderung der Emissionen bis 2030 um 65% und bis 2040 um mindestens 88% sowie Klimaneutralität bis 2045. Nach einem Raubüberfall auf einen Supermarkt an der Tecklenburger Straße in Haßbergen am Montag, dem 1. Juni, hat die Polizei nach eigenen Angaben rasch erste Erfolge erzielt. Zwei jugendliche Tatverdächtige wurden ermittelt, einer stellte sich mit seiner Mutter in Osnabrück. Zahlreiche Hinweise aus der Bevölkerung und den sozialen Medien sowie gefundene Beweismittel unterstützen die weiteren Ermittlungen. In Osnabrück haben 4 11-jährige Jungen am Montagabend, dem 1. Juni, entscheidend zur Festnahme eines mutmaßlichen Fahrraddiebs beigetragen. Auf einem Supermarktparkplatz an der Mindener Straße beobachteten sie einen Mann, der ein Fahrrad stehlen wollte, und alarmierten über einen Autofahrer die Polizei. Eine Streife stellte kurz darauf einen 65-jährigen Osnabrücker. Gegen ihn wird wegen Fahrraddiebstahls und Bedrohung ermittelt. Das waren die aktuellen Nachrichten. Hanna, wie sieht's beim Wetter aus?
3: Danke, Tore. Das Wetter in Osnabrück. Jetzt gerade dichter Wolkenteppich und immer mal wieder mittelstarker Regen, um die 18 Grad. Der Wind pustet nur gemütlich bis leicht spürbar. Heute bleibt es grau und nass, später eher leichter Regen, Tiefstwerte um 12 Grad. Der Wind legt zeitweise etwas zu, mit ein paar deutlich merkbaren Böen. Morgen, meist bewölkt, hier und da ein kurzer, leichter Schauer, dazwischen auch mal Sonne, bis 18 bis 19 Grad. Der Wind weht spürbar, aber entspannt. Übermorgen freundlicher. Erst lockere Wolken, später etwas mehr davon. Nur vereinzelt leichte Schauer, sonst meist trocken bei 18 bis 19 Grad. Der Wind bleibt eher ruhig bis mäßig. Ein Tag, an dem der Regenschirm endlich Verschnaufpause hat.
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4: Guten Abend, ihr Lieben, hier ist Heiko auf Hase Radio und ihr hört Osna chillt. Eure entspannte Abendschiene für Osnabrück und die ganze Region. Schön, dass du dir jetzt Zeit nimmst, runterzukommen, vielleicht nach Feierabend, vielleicht beim Lernen oder gemütlich auf dem Sofa. Lehn dich zurück, lass den Tag los, die Musik übernimmt. Und genau damit machen wir jetzt weiter. Hier kommt für dich Kleines Kino von Selina Bostitsch.

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1: Hier sind die Lokalnachrichten mit Hans. 4 11-jährige Jungen haben in Osnabrück mutig geholfen, einen mutmaßlichen Fahrraddieb zu stellen. Am Montagabend, den 1. Juni, sprachen sie auf einem Supermarktparkplatz einen Mann an, der verdächtig an einem Fahrrad hantierte und sie bedrohte. Ein hinzugekommener Autofahrer rief auf Bitten der Kinder die Polizei. Die Jungen verfolgten den Mann in Richtung Innenstadt. Kurz darauf stellte die Polizei einen etwa 65 Jahre alten Osnabrücker. Gegen ihn wird wegen Fahrraddiebstahls und Bedrohung ermittelt. Rund 30 Freiwillige haben bei einem Hase-Clean-Up in Osnabrück den Fluss und seine Ufer von Müll befreit. Organisiert wurde die Aktion von der Deutschen Bundesstiftung Umwelt und dem Osnabrücker Kanu-Club, unterstützt vom Osnabrücker Servicebetrieb. In Kanus, Kajaks und zu Fuß sammelten die Helfenden unter anderem Feuerlöscher, Fahrräder, einen Elektro-Tretroller, eine Mülltonne sowie zahlreiche Säcke mit Abfall. Ein Teil des Mülls wird von der Universität Osnabrück wissenschaftlich ausgewertet, um Maßnahmen gegen Flussvermüllung zu entwickeln. Nach dem Raubüberfall Anfang Juni auf einen Supermarkt in Haßbergen hat die Polizei rasch Verdächtige ermittelt. Ausschlaggebend waren zahlreiche Hinweise aus der Bevölkerung und aus sozialen Medien. Ein Anwohner meldete 2 Verdächtige in seinem Garten, weitere Zeugen gaben Hinweise. Ein Jugendlicher stellte sich noch am selben Abend mit seiner Mutter der Polizei, ein weiterer Jugendlicher geriet kurz darauf in den Fokus. Eine Hundehalterin fand mögliche Beweismittel, die nun ausgewertet werden. Damit sind Sie hier aus der Region wieder bestens informiert.

A Day in Rock History. Mit Tore Laufenberg. Am 2.6.1941, heute vor 85 Jahren, wurde in London ein Mann geboren, dessen ruhiger Puls zum heißen Kern der Rockgeschichte werden sollte: Charlie Watts. Kein Bühnenakrobat, kein Rampenlichtdieb, ein ehemaliger Grafikdesigner mit Jazz im Blut, der Anfang 1963 die Styx den Rolling Stones anvertraute und damit eine zeitlose Rhythmusmaschine formte. Watts kam ins Bandgefüge, als Jagger, Richards, Brian Jones und Bill Wyman begannen, aus Straßenblues echtes Rockfeuer zu schmieden. Sein Spiel war nie protzig, es war präzise, swingend, mit der Phrasierung eines Jazzmusikers, der die Rock'n'Roll-Attitüde von innen heraus stabilisierte. Auf Hits wie I Can't Get No Satisfaction, der 1965 in UK und den USA ganz oben landete, lieferte sein Backbeat die unsichtbare Landkarte, nach der Gitarren und Stimme navigierten. Neben Stadiontouren wohnte Watts auch im Jazz. Charlie Watts and his Big Band zeigte, wie ernst er seine Herkunft nahm. 2006 erkannte die Fachwelt das, indem sie ihn in die Modern Drummer Hall of Fame aufnahm. Sein Stil wurde Lehrbuch für Schlagzeuger, die Drive mit Geschmack verbinden wollten. Und privat? Ein zurückhaltender Typ in einer Band, die Lärm liebte. Das machte ihn nur faszinierender. Er blieb an Bord, Jahrzehnt für Jahrzehnt, bis das Alter kam. Am 24. August 2021 verließ Charlie Watts ein Londoner Krankenhaus, 80 Jahre alt. Die Stones setzten mit Steve Jordan die Reise fort, aber etwas von jener stillen Autorität war unwiederbringlich verloren. Für einen Mann, der nie laut schreien musste, um gehört zu werden, der Groove bleibt. Und jetzt, zur Erinnerung an diesen Puls, Paint It Black.

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1: Willkommen zu den Nachrichten, ich bin Tore. Die Einigung von EU-Staaten, Kommission und Parlament verschärft Abschieberegeln, Rückkehrzentren in Drittstaaten und eine verlängerte Abschiebehaft bis zu 24 Monate sollen Rückführungen erleichtern. Befürworter wie Berichterstatter Malik Asmani, EU-Kommissar Magnus Brunner, EKR und Unionspolitiker UA-Innenminister Alexander Dobrindt sehen mehr Kontrolle und Abschreckung. Kritiker aus Sund-D, Grünen, Linken sowie NGOs, Ärzte ohne Grenzen, warnen vor einer erbarmungslosen Abschiebepolitik, Verletzung von Grundrechten, Auslagerung staatlicher Verantwortung und mangelndem Zugang zu Rechtshilfe in externen Zentren. Deutschland sucht Partnerstaaten, Dobrindt rechnet mit Vereinbarungen noch 2024, während SPD und Fachleute Umsetzbarkeit bezweifeln und auf mögliche gerichtliche Prüfungen hinweisen. Die Debatte bleibt polarisiert zwischen Ordnungspolitik und Menschenrechtsbedenken. Nach einem Raubüberfall auf einen Supermarkt an der Tecklenburger Straße in Haßbergen am Montag, dem 1. Juni, hat die Polizei nach eigenen Angaben rasch erste Erfolge erzielt. Zwei jugendliche Tatverdächtige wurden ermittelt, einer stellte sich mit seiner Mutter in Osnabrück. Zahlreiche Hinweise aus der Bevölkerung und den sozialen Medien sowie gefundene Beweismittel unterstützen die weiteren Ermittlungen. In Osnabrück haben 4 elfjährige Jungen am Montagabend, dem 1. Juni, entscheidend zur Festnahme eines mutmaßlichen Fahrraddiebs beigetragen. Auf einem Supermarktparkplatz an der Mindener Straße beobachteten sie einen Mann, der ein Fahrrad stehlen wollte, und alarmierten über einen Autofahrer die Polizei. Eine Streife stellte kurz darauf einen 65-jährigen Osnabrücker. Gegen ihn wird wegen Fahrraddiebstahls und Bedrohung ermittelt. Und damit zu dir, Hanna, mit dem Wetter.
2: Danke, Tore. Das Wetter in Osnabrück. Jetzt gerade dichter Wolkenteppich und immer mal wieder mittelstarker Regen, um die 18 Grad. Der Wind pustet nur gemütlich bis leicht spürbar. Heute bleibt es grau und nass, später eher leichter Regen, Tiefstwerte um 12 Grad. Der Wind legt zeitweise etwas zu, mit ein paar deutlich merkbaren Böen. Morgen. Meist bewölkt, hier und da ein kurzer, leichter Schauer, dazwischen auch mal Sonne, bis 18 bis 19 Grad. Der Wind weht spürbar, aber entspannt. Übermorgen freundlicher. Erst lockere Wolken, später etwas mehr davon. Nur vereinzelt leichte Schauer, sonst meist trocken bei 18 bis 19 Grad. Der Wind bleibt eher ruhig bis mäßig. Ein Tag, an dem der Regenschirm endlich Verschnaufpause hat.
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3: Guten Abend, ihr Lieben, hier ist Heiko auf Hase Radio. Osna chillt für Osnabrück und das ganze Umland. Schön, dass ihr mit uns in den Abend startet, egal ob ihr noch im Auto sitzt, auf dem Sofa hängt oder gerade Feierabend macht. Lehnen wir uns zusammen ein bisschen zurück, atmen durch und lassen den Tag entspannt ausklingen. Und dazu passt der nächste Song perfekt. Hier kommt für euch Patience von Take That.

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1: Hier ist Tore am Mikrofon. Willkommen zu den Nachrichten. London verpflichtet sich, die Treibhausgasemissionen bis zum Jahr 2040 um 87% gegenüber 1990 zu senken. Das Energiesicherheits- und Klimaministerium teilte mit, die Zielmarke sei rechtsverbindlich und folge einer Empfehlung des unabhängigen Klimagremiums CCC. Großbritannien strebt Klimaneutralität spätestens bis 2050 an. Deutschland plant eine Minderung der Emissionen bis 2030 um 65% und bis 2040 um mindestens 88% sowie Klimaneutralität bis 2045. Nach einem Raubüberfall auf einen Supermarkt an der Tecklenburger Straße in Haßbergen am Montag, dem 1. Juni, hat die Polizei nach eigenen Angaben rasch erste Erfolge erzielt. Zwei jugendliche Tatverdächtige wurden ermittelt, einer stellte sich mit seiner Mutter in Osnabrück. Zahlreiche Hinweise aus der Bevölkerung und den sozialen Medien sowie gefundene Beweismittel unterstützen die weiteren Ermittlungen. In Osnabrück haben 4 elfjährige Jungen am Montagabend, dem 1. Juni, entscheidend zur Festnahme eines mutmaßlichen Fahrraddiebs beigetragen. Auf einem Supermarktparkplatz an der Mindener Straße beobachteten sie einen Mann, der ein Fahrrad stehlen wollte, und alarmierten über einen Autofahrer die Polizei. Eine Streife stellte kurz darauf einen 65-jährigen Osnabrücker. Gegen ihn wird wegen Fahrraddiebstahls und Bedrohung ermittelt. So viel zu den Nachrichten. Hanna, wie wird das Wetter?
2: Danke, Tore. Das Wetter in Osnabrück. Jetzt gerade dichter Wolkenteppich und immer mal wieder mittelstarker Regen, um die 18 Grad. Der Wind pustet nur gemütlich bis leicht spürbar. Heute bleibt es grau und nass, später eher leichter Regen, Tiefstwerte um 12 Grad. Der Wind legt zeitweise etwas zu, mit ein paar deutlich merkbaren Böen. Morgen, meist bewölkt, hier und da ein kurzer, leichter Schauer, dazwischen auch mal Sonne, bis 18 bis 19 Grad. Der Wind weht spürbar, aber entspannt. Übermorgen freundlicher. Erst lockere Wolken, später etwas mehr davon. Nur vereinzelt leichte Schauer, sonst meist trocken bei 18 bis 19 Grad. Der Wind bleibt eher ruhig bis mäßig. Ein Tag, an dem der Regenschirm endlich Verschnaufpause hat.
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3: Moin ihr Lieben, hier ist Heiko auf Hase Radio, euren Sender für Osnabrück und die Region. Und ihr hört Osnachild am Abend. Schön, dass ihr mit dabei seid, vielleicht schon im Feierabendmodus auf dem Sofa, im Auto unterwegs oder noch am Lernen. Macht's euch bequem, legt die Füße hoch, wir kümmern uns um den Soundtrack. Gleich auch noch lokale Infos aus Osnabrück, jetzt aber erstmal Musik. Hier kommt für euch Wake Up Lovin' You von Craig Morgan.

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1: Willkommen zu den Nachrichten, ich bin Tore. Die US-Regierung will künstliche Intelligenz strenger prüfen. Präsident Donald Trump hat eine Verordnung unterzeichnet, nach der große Unternehmen ihre leistungsstärksten Modelle freiwillig staatlichen Sicherheitstests unterziehen sollen. 30 Tage vor Marktanführung. Finanz-, Verteidigungs- und Heimatschutzministerium sollen dazu Vereinbarungen mit Entwicklern wie Google, OpenAI und Anthropic treffen. Hintergrund sind wachsende Sorgen in Washington. Nach einem Raubüberfall auf einen Supermarkt an der Tecklenburger Straße in Haßbergen am Montag, dem 1. Juni, hat die Polizei nach eigenen Angaben rasch erste Erfolge erzielt. Zwei jugendliche Tatverdächtige wurden ermittelt, einer stellte sich mit seiner Mutter in Osnabrück. Zahlreiche Hinweise aus der Bevölkerung und den sozialen Medien sowie gefundene Beweismittel unterstützen die weiteren Ermittlungen. In Osnabrück haben 4 11-jährige Jungen am Montagabend, dem 1. Juni, entscheidend zur Festnahme eines mutmaßlichen Fahrraddiebs beigetragen. Auf einem Supermarktparkplatz an der Mindener Straße beobachteten sie einen Mann, der ein Fahrrad stehlen wollte, und alarmierten über einen Autofahrer die Polizei. Eine Streife stellte kurz darauf einen 65-jährigen Osnabrücker. Gegen ihn wird wegen Fahrraddiebstahls und Bedrohung ermittelt. So viel zu den Nachrichten. Hanna, wie wird das Wetter?
2: Danke, Tore. Das Wetter in Osnabrück. Jetzt gerade dichter Wolkenteppich und immer mal wieder mittelstarker Regen, um die 18 Grad. Der Wind pustet nur gemütlich bis leicht spürbar. Heute bleibt es grau und nass, später eher leichter Regen, Tiefstwerte um 12 Grad. Der Wind legt zeitweise etwas zu, mit ein paar deutlich merkbaren Böen. Morgen, meist bewölkt, hier und da ein kurzer, leichter Schauer, dazwischen auch mal Sonne, bis 18 bis 19 Grad. Der Wind weht spürbar, aber entspannt. Übermorgen freundlicher. Erst lockere Wolken, später etwas mehr davon. Nur vereinzelt leichte Schauer, sonst meist trocken bei 18 bis 19 Grad. Der Wind bleibt eher ruhig bis mäßig. Ein Tag, an dem der Regenschirm endlich Verschnaufpause hat.
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3: Guten Abend, ihr Lieben, hier ist Heiko auf Hase Radio. Es ist kurz nach 10 und wir starten gemeinsam in die Sins Ladies Night bis Mitternacht. Schön, dass du dabei bist. Lehn dich zurück, genieß den Abend. Wir kümmern uns um Sound und Stories. Jetzt für dich eine echte Legende. Chaka Khan mit I Feel For You. Laut aufdrehen.

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1: Ich bin Tore, hier sind die Nachrichten. Die US-Regierung will künstliche Intelligenz strenger prüfen. Präsident Donald Trump hat eine Verordnung unterzeichnet, nach der große Unternehmen ihre leistungsstärksten Modelle freiwillig staatlichen Sicherheitstests unterziehen sollen, 30 Tage vor Markteinführung. Finanz-, Verteidigungs- und Heimatschutzministerium sollen dazu Vereinbarungen mit Entwicklern wie Google, OpenAI und Anthropic treffen. Hintergrund sind wachsende Sorgen in Washington. Nach einem

0: Raubüberfall auf einen Supermarkt an der Tecklenburger Straße in Haßbergen am Montag, dem 1. Juni, hat die Polizei nach eigenen Angaben rasch erste Erfolge erzielt. Zwei jugendliche Tatverdächtige wurden ermittelt, einer stellte sich mit seiner Mutter in Osnabrück. Zahlreiche Hinweise aus der Bevölkerung und den sozialen Medien sowie gefundene Beweismittel unterstützen die weiteren Ermittlungen. In Osnabrück haben 4 11-jährige Jungen am Montagabend, dem 1. Juni, entscheidend zur Festnahme eines mutmaßlichen Fahrraddiebs beigetragen. Auf einem Supermarktparkplatz an der Mindener Straße beobachteten sie einen Mann, der ein Fahrrad stehlen wollte, und alarmierten über einen Autofahrer die Polizei. Eine Streife stellte kurz darauf einen 65-jährigen Osnabrücker. Gegen ihn wird wegen Fahrraddiebstahls und Bedrohung ermittelt. Das waren die Nachrichten, jetzt das Wetter mit Hanna.
1: Danke, Tore. Das Wetter in Osnabrück. Jetzt gerade dichter Wolkenteppich und immer mal wieder mittelstarker Regen, um die 18 Grad. Der Wind pustet nur gemütlich bis leicht spürbar. Heute bleibt es grau und nass, später eher leichter Regen, Tiefstwerte um 12 Grad. Der Wind legt zeitweise etwas zu, mit ein paar deutlich merkbaren Böen. Morgen, meist bewölkt, hier und da ein kurzer, leichter Schauer, dazwischen auch mal Sonne, bis 18 bis 19 Grad. Der Wind weht spürbar, aber entspannt. Übermorgen freundlicher. Erst lockere Wolken, später etwas mehr davon. Nur vereinzelt leichte Schauer, sonst meist trocken bei 18 bis 19 Grad. Der Wind bleibt eher ruhig bis mäßig. Ein Tag, an dem der Regenschirm endlich verschnauft.

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0: Dankeschön.
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Guten Abend, ihr Nachtschwärmer. Die Nacht ist ja die Zeit für Träume, Gedanken und auch natürlich die besten Songs, die unsere Playlist so zu bieten hat. Lasst uns gemeinsam diese besonderen Stunden genießen. Damit sage ich einen guten Abend zusammen. Ihr hört Haseradio.

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Guten Abend, ihr Nachtschwärmer. 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
1: Willkommen zu den Nachrichten, ich bin Tore. Die US-Armee hat nach eigenen Angaben einen Öltanker beschossen, der trotz einer von Washington verhängten Blockade einen iranischen Hafen anlaufen wollte. Ein Kampfflugzeug setzte die unter botswanischer Flagge fahrende, unbeladene Lexi nahe der Insel Char mit einer Rakete außer Gefecht. Angaben zu möglichen Opfern machte CENTCOM nicht. Es ist das sechste aufgehaltene Schiff seit Mitte April. Nach einem Raubüberfall auf einen Supermarkt an der Tecklenburger Straße in Haßbergen am Montag, dem 1. Juni, hat die Polizei nach eigenen Angaben rasch erste Erfolge erzielt. Zwei jugendliche Tatverdächtige wurden ermittelt, einer stellte sich mit seiner Mutter in Osnabrück. Zahlreiche Hinweise aus der Bevölkerung und den sozialen Medien sowie gefundene Beweismittel unterstützen die weiteren Ermittlungen. In Osnabrück haben 4 11-jährige Jungen am Montagabend, dem 1. Juni, entscheidend zur Festnahme eines mutmaßlichen Fahrraddiebs beigetragen. Auf einem Supermarktparkplatz an der Mindener Straße beobachteten sie einen Mann, der ein Fahrrad stehlen wollte, und alarmierten über einen Autofahrer die Polizei. Eine Streife stellte kurz darauf einen 65-jährigen Osnabrücker. Gegen ihn wird wegen Fahrraddiebstahls und Bedrohung ermittelt. Und damit zu dir, Hanna, mit dem Wetter.
2: Danke, Tore. Das Wetter in Osnabrück. Heute grau in grau mit durchgehendem Regen um 15 bis 18 Grad. Der Himmel bleibt ziemlich zu, nur kurze trockene Momente. Der Wind pustet dich merklich an, zwischendurch mit ein paar stärkeren Böen, Schirmtest bestanden. Morgen wieder viele Wolken und oft leichter Regen, kaum echte Pausen. Maximal etwa 18 Grad, abends frischer mit 12 bis 14 Grad. Der Wind bleibt normal lebhaft. Übermorgen spürbar freundlicher, meist trocken bei rund 21 Grad. Oft wolkig, aber mit helleren Phasen. Nur abends ein paar Tropfen möglich.
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3: Moin, du Nachteule. Hier ist Heiko auf Hase Radio, deinem Sender für Osnabrück und Umgebung. Schön, dass du um diese Uhrzeit noch mit uns unterwegs bist. Wir versorgen dich mit viel Musik und frischen Nachrichten aus aller Welt. Mach's dir gemütlich, lass den Tag ausklingen. Und jetzt wird's klassisch emotional. Hier kommt für dich Careless Whisper von George Michael.

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0: Es ist wieder 2 Uhr.
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2: Hier ist Tore am Mikrofon. Willkommen zu den Nachrichten. Die US-Armee hat nach eigenen Angaben einen Öltanker beschossen, der trotz einer von Washington verhängten Blockade einen iranischen Hafen anlaufen wollte. Ein Kampfflugzeug setzte die unter botswanischer Flagge fahrende, unbeladene Lexi nahe der Insel Char mit einer Rakete außer Gefecht. Angaben zu möglichen Opfern machte CENTCOM nicht. Es ist das 6. aufgehaltene Schiff seit Mitte April. Nach einem Raubüberfall auf einen Supermarkt an der Tecklenburger Straße in Haßbergen am Montag, dem 1. Juni, hat die Polizei nach eigenen Angaben rasch erste Erfolge erzielt. 2 jugendliche Tatverdächtige wurden ermittelt, einer stellte sich mit seiner Mutter in Osnabrück. Zahlreiche Hinweise aus der Bevölkerung und den sozialen Medien sowie gefundene Beweismittel unterstützen die weiteren Ermittlungen. In Osnabrück haben 4 elfjährige Jungen am Montagabend, dem 1. Juni, entscheidend zur Festnahme eines mutmaßlichen Fahrraddiebs beigetragen. Auf einem Supermarktparkplatz an der Mindener Straße beobachteten sie einen Mann, der ein Fahrrad stehlen wollte, und alarmierten über einen Autofahrer die Polizei. Eine Streife stellte kurz darauf einen 65-jährigen Osnabrücker. Gegen ihn wird wegen Fahrraddiebstahls und Bedrohung ermittelt. Soweit die Meldungen. Hanna, wie sieht's mit dem Wetter aus?
3: Danke, Tore. Das Wetter in Osnabrück. Heute grau in grau mit durchgehendem Regen um 15 bis 18 Grad. Der Himmel bleibt ziemlich zu, nur kurze trockene Momente. Der Wind pustet dich merklich an, zwischendurch mit ein paar stärkeren Böen, Schirmtest bestanden. Morgen wieder viele Wolken und oft leichter Regen, kaum echte Pausen. Maximal etwa 18 Grad, abends frischer mit 12 bis 14 Grad. Der Wind bleibt normal lebhaft. Übermorgen spürbar freundlicher, meist trocken bei rund 21 Grad. Oft wolkig, aber mit helleren Phasen. Nur abends ein paar Tropfen möglich.
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4: Moin zusammen, hier ist Heiko bei Schlaflos in Osnabrück.